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1: Mit Michael Daub. Wer am Steuer zum Handy greift, der muss in dieser Woche besonders aufpassen. Die Verkehrspolizei kontrolliert noch bis Sonntag verstärkt Autofahrer, die abgelenkt sind, vor allem durch das Mobiltelefon. Das gilt auf Landstraßen genauso wie im Stadtverkehr. Im Einsatz sind die Zivilpolizei sowie regionale und lokale Polizeikräfte. Zusätzlich kommen fest installierte Kameras zum Einsatz, die Handynutzung am Steuer erkennen können. Ein Unternehmen von den Kanaren baut in Angola eine Fabrik mit. Berlysis Industries hat die modulare Elektrolyseanlage für das Werk von Kalombolo Quimica in Baia Farta entworfen. Gefertigt und in Betrieb genommen wurde sie in der Freihandelszone von Santa Cruz de Tenerife. Angola, das Natronlauge bisher komplett importieren musste, kann sie nun selbst herstellen. Das Werk wurde Mitte September eingeweiht. Das Wasser an Tenerifas Stränden ist größtenteils sauber. Das Gesundheitsamt der Kanaren hat in den ersten 9 Monaten des Jahres rund 890 Wasserproben an über 60 Messpunkten in 50 Badezonen genommen. 99% der Badezonen gelten als zum Baden geeignet. Bei den über 1780 mikrobiologischen Untersuchungen fanden sich in 99% keine Verunreinigungen durch Darmkeime. Soweit die Meldungen.
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1: Auf Gran Canaria heute sonnig, Temperaturen bis 23 Grad, 19 Grad dann in der kommenden Nacht. Der Donnerstag wird auch nochmal sonnig mit Wolken, 23 Grad.
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3: Mit Michael Daub. 3 Jahre nach dem Überfall der Hamas auf Israel wird heute weltweit der Opfer gedacht. Mehr als 1200 Menschen wurden getötet. So gibt es eine Gedenkveranstaltung auf dem Gelände des Nova Festivals, wo über 360 Menschen ermordet wurden. Die zentrale Feier folgt am Abend in Tel Aviv. In Berlin wird das Brandenburger Tor in den Farben der israelischen Flagge beleuchtet. Deutschland muss im Winter nicht frieren, sagt Wirtschaftsministerin Katharina Reiche. Sie sieht trotz vergleichsweise niedriger Speicherstände keinen Gasmangel. Das sagte die CDU-Politikerin der Süddeutschen Zeitung. Zuvor gab es Vorwürfe, zu wenig vorzusorgen. Ende September wies Reiche das bundeseigene Energieunternehmen SF an, mehr Erdgas einzuspeichern. Außerdem kündigte sie den Aufbau einer strategischen Gasreserve an. Mit dem Grundgesetz in der Hand ist die SPD-Bundestagsfraktion gestern Abend durch Berlin marschiert. Anlass war die Wahl von Tobias Rausch zum Landtagspräsidenten in Sachsen-Anhalt, erstmals ein AfD-Politiker in diesem Amt. Die Abgeordneten liefen vom Reichstagsgebäude zum Bebelplatz, wo die Nazis 1933 Bücher verbrannt hatten. Mehrere Sozialdemokraten trugen dabei das Grundgesetz bei sich. Beim Geld fühlen sich junge Frauen oft unsicherer als gleichaltrige Männer. Das zeigt eine Umfrage des Ratgebers Finanztipp. Nur 37% der Frauen zwischen 18 und 29 fühlen sich finanziell sicher. Bei den Männern waren es über die Hälfte. Fast jede zweite Frau sorgt sich um die Altersvorsorge. Als Gründe nennen sie steigende Lebenshaltungskosten und ein zu geringes Einkommen. Soweit.
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3: Auf Gran Canaria heute sonnig, Temperaturen bis 23 Grad, 19 Grad dann in der kommenden Nacht. Der Donnerstag wird auch nochmal sonnig mit Wolken, 23 Grad.
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1: Mit Michael Daub. Wer am Steuer zum Handy greift, der muss in dieser Woche besonders aufpassen. Die Verkehrspolizei kontrolliert noch bis Sonntag verstärkt Autofahrer, die abgelenkt sind, vor allem durch das Mobiltelefon. Das gilt auf Landstraßen genauso wie im Stadtverkehr. Im Einsatz sind die Zivilpolizei sowie regionale und lokale Polizeikräfte. Zusätzlich kommen fest installierte Kameras zum Einsatz, die Handynutzung am Steuer erkennen können. Ein Unternehmen von den Kanaren baut in Angola eine Fabrik mit. Berlysis Industries hat die modulare Elektrolyseanlage für das Werk von Kalombolo Quimica in Baia Farta entworfen. Gefertigt und in Betrieb genommen wurde sie in der Freihandelszone von Santa Cruz de Tenerife. Angola, das Natronlauge bisher komplett importieren musste, kann sie nun selbst herstellen. Das Werk wurde Mitte September eingeweiht. Das Wasser an Tenerifas Stränden ist größtenteils sauber. Das Gesundheitsamt der Kanaren hat in den ersten 9 Monaten des Jahres rund 890 Wasserproben an über 60 Messpunkten in 50 Badezonen genommen. 99% der Badezonen gelten als zum Baden geeignet. Bei den über 1780 mikrobiologischen Untersuchungen fanden sich in 99% keine Verunreinigungen durch Darmkeime. Soweit die Meldungen.
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1: Auf Gran Canaria heute sonnig, Temperaturen bis 23 Grad, 19 Grad dann in der kommenden Nacht. Der Donnerstag wird auch nochmal sonnig mit Wolken, 23 Grad.
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4: Mit Michael Daub. 3 Jahre nach dem Überfall der Hamas auf Israel wird heute weltweit der Opfer gedacht. Mehr als 1200 Menschen wurden getötet. So gibt es eine Gedenkveranstaltung auf dem Gelände des Nova Festivals, wo über 360 Menschen ermordet wurden. Die zentrale Feier folgt am Abend in Tel Aviv. In Berlin wird das Brandenburger Tor in den Farben der israelischen Flagge beleuchtet. Deutschland muss im Winter nicht frieren, sagt Wirtschaftsministerin Katharina Reiche. Sie sieht trotz vergleichsweise niedriger Speicherstände keinen Gasmangel. Das sagte die CDU-Politikerin der Süddeutschen Zeitung. Zuvor gab es Vorwürfe, zu wenig vorzusorgen. Ende September wies Reiche das bundeseigene Energieunternehmen SF an, mehr Erdgas einzuspeichern. Außerdem kündigte sie den Aufbau einer strategischen Gasreserve an. Mit dem Grundgesetz in der Hand ist die SPD-Bundestagsfraktion gestern Abend durch Berlin marschiert. Anlass war die Wahl von Tobias Rausch zum Landtagspräsidenten in Sachsen-Anhalt, erstmals ein AfD-Politiker in diesem Amt. Die Abgeordneten liefen vom Reichstagsgebäude zum Bebelplatz, wo die Nazis 1933 Bücher verbrannt hatten. Mehrere Sozialdemokraten trugen dabei das Grundgesetz bei sich. Beim Geld fühlen sich junge Frauen oft unsicherer als gleichaltrige Männer. Das zeigt eine Umfrage des Ratgebers Finanztipp. Nur 37% der Frauen zwischen 18 und 29 fühlen sich finanziell sicher. Bei den Männern waren es über die Hälfte. Fast jede zweite Frau sorgt sich um die Altersvorsorge. Als Gründe nennen sie steigende Lebenshaltungskosten und ein zu geringes Einkommen. Soweit.
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4: Auf Gran Canaria heute sonnig, Temperaturen bis 23 Grad, 19 Grad dann in der kommenden Nacht. Der Donnerstag wird auch nochmal sonnig mit Wolken, 23 Grad.
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0: Am Besuch. Ich wünsche euch allen eine wunderschöne Woche. 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
1: Mit Michael Daub. Wer am Steuer zum Handy greift, der muss in dieser Woche besonders aufpassen. Die Verkehrspolizei kontrolliert noch bis Sonntag verstärkt Autofahrer, die abgelenkt sind, vor allem durch das Mobiltelefon. Das gilt auf Landstraßen genauso wie im Stadtverkehr. Im Einsatz sind die Zivilpolizei sowie regionale und lokale Polizeikräfte. Zusätzlich kommen fest installierte Kameras zum Einsatz, die Handynutzung am Steuer erkennen können. Ein Unternehmen von den Kanaren baut in Angola eine Fabrik mit. Verlysis Industries hat die modulare Elektrolyseanlage für das Werk von Kalombolo Quimica in Baia Farta entworfen. Gefertigt und in Betrieb genommen wurde sie in der Freihandelszone von Santa Cruz de Tenerife. Angola, das Natronlauge bisher komplett importieren musste, kann sie nun selbst herstellen. Das Werk wurde Mitte September eingeweiht. Das Wasser an Teneriffas Stränden ist größtenteils sauber. Das Gesundheitsamt der Kanaren hat in den ersten 9 Monaten des Jahres rund 890 Wasserproben an über 60 Messpunkten in 50 Badezonen genommen. 99% der Badezonen gelten als zum Baden geeignet. Bei den über 1780 mikrobiologischen Untersuchungen fanden sich in 99% keine Verunreinigungen durch Darmkeime. Soweit die Meldungen.
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1: Auf Gran Canaria heute sonnig, Temperaturen bis 23 Grad, 19 Grad dann in der kommenden Nacht. Der Donnerstag wird auch nochmal sonnig mit Wolken, 23 Grad.
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4: Oktober 2026, es ist 9 Uhr, eine Minute und jetzt ist es 2 Minuten. Guten Morgen, live hier aus dem Studio 4 in Maspalomas. Moin von der Insel und moin von Gran Canaria. Ihr hört Radio Primavera Gran Canaria. Das ist euer Gute-Laune-Sender hier mitten im Atlantik und es gibt jetzt in den nächsten 2 Stunden wieder richtig geile Mucke auf eure Ohren. Viel Spaß in den nächsten 2 Stunden. Mich nennt man Stefan und ich freue mich, dass ihr alle wieder dabei seid.

0: Let Me Entertain You von Robbie Williams. So heißt meine Sendung hier auf Radio Primavera Gran Canaria auf der Frequenz 107,3 oder im Internet auf www.radio-pv.com und ihr habt den richtigen Sender eingeschaltet. Ihr seid mittendrin in Let Me Entertain You und neben viel geiler Mucke gibt's natürlich auch wieder jede Menge News von den Inseln, Veranstaltungstipps für euch, falls ihr hier gerade auf der Insel Urlaub macht und noch nach einer Veranstaltung sucht, da habe ich was für euch. Es gibt natürlich wieder Wetter und aktuelle Benzinpreise. Kurz nach 10 kommt mein blondes Wunder zu mir in den Keller und macht dann die Küchenecke und da gibt es was ganz Besonderes, nämlich was Regionales hier von den Kanarischen Inseln. Neu, heute zum ersten Mal, kommt dann die neue Rubrik der Hafenreport, weil es fängt die Kreuzfahrtsaison an und möglicherweise habt ihr auch nochmal Bock, nochmal eine Woche irgendwie mit dem Kreuzfahrtschiff hier um die Kanarischen Inseln zu schippern. Dann kann ich euch sagen, welche Schiffe gerade unterwegs sind. Es gibt Historisches, Lustiges und es gibt auch ganz skurrile Meldungen von unseren Promis. So habe ich zum Beispiel eine ganz heiße Geschichte über die Brüste von Heidi Klum. Also dranbleiben lohnt sich auf jeden Fall. Ich bin hier in den nächsten 2 Stunden die zuständige Fachkraft für gute Laune. So, und wir reden über Urlaub. Und wo fängt der Urlaub idealerweise an, wenn man unterwegs ist und irgendwo hin möchte? Natürlich auf dem Flughafen. Und da geht es dann irgendwann los und irgendwann ist man dann über den Wolken und im Landeanflug auf Gran Canaria. Ein Gute-Laune-Song heute als erster. Hier kommt er, der Dieter Thomas Kuhn, über den Wolken.
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Na, wenn das keine gute Laune macht. Klaus-Dieter Kuhn mit über den Wolken. Und so fängt der Urlaub doch fantastisch an. Und dann habt ihr auch noch ein Urlaubsradio, möglicherweise sogar in der Hosentasche, weil ihr unsere App auf eurem Handy habt, nämlich Radio Primavera Gran Canaria. Ihr könnt uns nicht nur auf 107,3 oder im Internet auf www.radio-pv.com hören, nein, auch eine App, und die findet ihr bei uns auf unserer Homepage. Gleich auf der Startseite oben rechts gibt es einen blauen Button, da klickt ihr einfach mal rauf und dann gibt es noch einen weiteren Klick, dann seid ihr bei uns in unserer WhatsApp-Gruppe Freunde von Radio Primavera Gran Canaria, die ich an dieser Stelle recht herzlich begrüße. Einige von euch sind schon wach, ich habe es gesehen. Und ja, wenn ihr dann mitmachen wollt, dann klickt darauf, dann habt ihr die App. Und natürlich könnt ihr euch auch beteiligen am Programm, indem ihr Musikwünsche äußert. Oder. Also wir sind ein Mitmach-Urlaubsradio und sind zuständig für gute Laune in euren Ohren. So, fangen wir mal an mit dem Wetter. Kleiner Dämpfer. Es gibt eine Warnung der Regierung der Kanarischen Inseln, nämlich die Vorwarnung wegen Regenfällen auf mehreren Inseln der Kanaren, insbesondere auf Gran Canaria, auf Teneriffa, auf La Palma, La Gomera und El Hierro soll auch betroffen sein. Die Warnung wurde gestern um 12 Uhr auf der Grundlage der von der staatlichen Wetterbehörde AEMET bereitgestellten Informationen ausgelöst. Es werden sehr starke Regenfälle vorausgesagt, verbunden mit hoher Luftfeuchtigkeit. Also packt einen Regenschirm ein, es könnte vielleicht nass werden. Das ist nichts anderes als flüssiger Sonnenschein. In Maspalomas ist es heute überwiegend stark bewölkt bei Werten von 23 bis 24 Grad. Im weiteren Tagesverlauf ist es stark bewölkt bei Temperaturen von 24 bis 25 Grad. Abends überwiegt in Maspalomas die Bewölkung deutlich bei Temperaturen von 23 bis 24 Grad und nachts bleibt es bewölkt und die Temperatur sinkt dann auf 22 Grad. Morgen wird es ein bisschen besser. Die Temperaturen liegen bei 22 bis 25 Grad und im Laufe des Mittags ist es eher sonnig als bewölkt bei Werten von 24 bis 25 Grad. Abends strahlt dann in Maspalomas die Sonne wieder und die Temperaturen liegen dann zwischen 23 und 25 Grad und nachts bleibt es sternenklar bei Tiefstwerten von 22 Grad. Also das tolle Herbstwetter geht so langsam los. Wir hatten die letzten Tage auch mal wieder ein bisschen Staub in der Luft oder waren es vielleicht nur Regenwolken? Ich weiß es nicht. Also es macht auf jeden Fall Lust, hier zu sein und das Wetter zu genießen und die gute Musik dabei zu hören, zum Beispiel von Alexandra Lexa Gran Canaria.

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allerbester Disco-Sound aus den 80ern, Just an Illusion von Imagination. Es ist 9.23 Uhr, hört Radio Primavera Gran Canaria. Wenn ihr heute nicht an den Strand wollt bei dem bedeckten Himmel und der Wahrscheinlichkeit, dass es auch möglicherweise von oben etwas nass wird, dann fahrt doch mal nach Las Palmas, guckt euch doch mal das Aquarium an oder aber geht doch mal in das Columbus Museum. Also das lohnt sich auf alle Fälle. Und wenn ihr am Wochenende noch nichts vorhabt auf eurer To-Do-Liste für euren Urlaub hier auf Gran Canaria, dann habe ich einen Tipp für euch. Am Wochenende gibt es nämlich in Meloneras am Strand ein Beachfest mit natürlich jede Menge Mucke, Elektro-Sound oder aber auch House-Sounds wird dort zum angeboten und hungrig müsst ihr auch nicht vom Strand gehen, weil es gibt auch was zu futtern und auch was zu trinken. Also am Samstag und am Sonntag, am 10. und am 11. Oktober am Strand von Meloneras, die erste Ausgabe des Meloneras Beach Festes. Das ist vom Tourismusbüro in der Gemeinde San Bartolomé de Tirajana organisiert und es gibt natürlich auch noch ein Kinderprogramm. Es gibt eine Ninja-Zone, was immer das auch ist, Schwimmbecken, eine große Wasserrutsche und jede Menge Spiele. Ja, wenn ihr Bock habt, dann geht an den Strand von Meloneras und die Einheimischen freuen sich sehr, weil am Tag drauf, am Montag, da ist dann der spanische Nationalfeiertag. So haben die Canarios hier die Möglichkeit, ein richtig schönes, langes Wochenende hier möglicherweise in Maspalomas zu verbringen. Aber auch euch Urlaubern, die hier gerne die Füße mal ins Meer halten wollen, wünsche ich einen ganz, ganz tollen Urlaub. Es geht weiter im Programm. Studio 54. 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
2: Naja, den Song spiele ich dann danach. Aber erstmal eine Meldung für euch, diejenigen, die mit dem Auto unterwegs sind. Es ist seit Montag eine Aktion landesweit in Spanien in Gange, nämlich von der Verkehrspolizei. Es gibt eine Kontrollwoche gegen Ablenkungen am Steuer und das läuft bis zum Sonntag, den 11. Oktober. Und besonders im Visier steht das Handy. Also so wie in Deutschland auch verboten, ist es in Spanien auch verboten, während der Fahrt ein Telefon in der Hand zu haben. Aber es geht nicht nur um das Handy, es geht um grundsätzliche Ablenkungen während der Fahrt. Und das ist vielleicht eine Besonderheit hier in Spanien, dass es verboten ist, während der Fahrt zum Beispiel zu trinken, zu essen oder aber auch sich überdurchschnittlich viel mit seinem Beifahrer zu unterhalten oder aber mit den Menschen, die vielleicht hinter einem sitzen. Also Ablenkungen jeder Art werden kontrolliert und auch geahndet und verlasst euch nicht darauf, dass nur ein Polizist am Straßenrand mit einer Kelle euch anhält und das ahndet, sondern ihr werdet auch unter anderem von Drohnen beobachtet, die hier fliegen und ganz genau erkennen können, was ihr denn dort im Auto macht. Also immer vorsichtig, immer volle Konzentration bitte auf den Straßenverkehr. Und das Ganze hat natürlich auch einen Grund und die Zahlen, die zeigen eindeutig, warum die Behörden diese Kontrollen verschärfen. Im Jahre 2025 wurde Ablenkung bei über 15.000 Verkehrsunfällen als mitwirkender Faktor registriert. Das waren 21% aller erfassten Fälle, also fast ein Viertel aller Fälle. Und noch deutlicher wird es bei den tödlichen Verkehrsunfällen. Bei insgesamt 444 tödlichen Unfällen spielte Ablenkung eine Rolle. Also vorsichtig, lasst euch nicht ablenken. Und jetzt kommt der Song Heinz-Rudolf Kunze.

9.37 Uhr, ihr hört Radio Primavera Gran Canaria. Die Mobilität hier in Maspalomas, der öffentliche Personennahverkehr, ist vorbildlich geregelt hier von der Firma Global, die mit ihren türkisfarbenen Bussen bis in die letzte Dorfecke in den Bergen fahren. Und eine der Linien, das ist die Buslinie 66, das ist der Schnellbus zum Flughafen. Und hier gibt es eine aktuelle Änderung, weil seit vorgestern, den 5. Oktober, gibt es die Änderung nur noch ausschließlich für Fahrgäste vorgesehen, die zum Flughafen reisen oder von dort kommen. Also Richtung Flughafen, der Zustieg ist nur für Fahrgäste gestattet, die zum Flughafen fahren. Jetzt frage ich mich natürlich, wie wollen denn die Busfahrer das kontrollieren? Aber die werden sich schon ihre Gedanken gemacht haben. In die andere Richtung, also vom Flughafen zurück nach Maspalomas, da ist der Zustieg nur am Flughafen gestattet. Es gibt dann hier in Maspalomas, in Playa del Inglés, zahlreiche Haltestellen, an der der Bus noch anhält. Und da ist der Zustieg in die Linie 66 zukünftig nicht mehr möglich. Die bedient also nur noch diejenigen, die zum Flughafen wollen oder von dort weg wollen. Durch die neue Regelung steht jetzt mehr Platz für Fahrgäste mit Gepäck zur Verfügung, die zum Flughafen müssen. Umgekehrt natürlich beschleunigt es die Fahrt, wenn auf dem Rückweg vom Flughafen nur noch Fahrgäste aussteigen dürfen. Wer also zwischen den Haltestellen im Süden reisen möchte, der muss zukünftig auf die Linie 66 verzichten, aber es gibt ja reichlich weitere Linien, die euch hier mobil halten.

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3: Und heute ist Mittwoch, also 12 bis 14 Uhr, Martin Schubert mit seinem Mittagsmagazin Prima Mittag mit jeder Menge News und jeder Menge, wie sagt Martin immer, die allerbeste Musik. Für mich ist es einfach nur geile Mucke. So, jetzt kommt mal eine Meldung, die wirklich Hoffnung macht, weil in Deutschland hört man nur noch Fachkräftemangel, Wohnungsnot, Rentenprobleme, die Infrastruktur liegt am Boden, die Bahn und die Politikverdrossenheit, eigentümliche Wahlergebnisse, also wirklich alles nicht so hoffnungsvolle Nachrichten. Aber jetzt gibt es endlich Hoffnung, weil Kürsat Chico Yildirim will Oberbürgermeister werden. Der bodenständige Ruhrpottler ist 2022 durch einen Lottogewinn von fast 10 Millionen Euro berühmt geworden und absolvierte anschließend eine erstaunlich konsequente Karriere in seiner Rolle als deutscher Lottomillionär mit Migrationshintergrund. Jetzt möchte er bei der nächsten Oberbürgermeisterwahl in Dortmund antreten. Und die gebeutelte Ruhrpott-Metropole kann jede Hilfe gebrauchen. Strukturwandel, hohe Arbeitslosigkeit, klamme Kommunalfinanzen, Probleme gibt es da reichlich. Inhaltlich setzt er auf Sicherheit, härtere Konsequenzen beim unerlaubten Tragen von Messern sowie bessere Hilfen für obdachlose und suchtkranke Menschen. Also Make Dortmund Great Again. Und nach dem nächsten Titel, da habe ich dann eine ganz skurrile Meldung über die Brüste von Heidi Klum. Also bleibt unbedingt dran.

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Es ist 9.52 Uhr auf Radio Primavera Gran Canaria und hier kommt eine Meldung aus Paris, nämlich auf der Fashion Week. Da bekam unser aller Heidi Klum eine Hitzewallung. Wechseljahre. Sie sprach ganz offen darüber. Ihr Styling-Team reagierte pragmatisch und hielt einen Föhn mit kalter Luft auf das Dekolleté von Heidi Klum um. Hans und Franz, wie Heidi ihre Brüste seit Jahrzehnten nennt, herunterzukühlen. Andere Frauen erleben mit 53 eine Hitzewallung und öffnen diskret ein Fenster. Heidi ernennt einige Assistenten zu Kaltluftbeauftragten.

Mit Blick auf den Kalender und mit Blick in die Supermarktregale, was stellen wir da fest? Wir befinden uns mitten in der Vorweihnachtszeit. Dazu passend die nächste Meldung, weil der Beef Eater Weihnachtsmarkt kommt in den Süden von Gran Canaria und bietet ein einzigartiges Weihnachtserlebnis mit Cocktails, Musik, Unterhaltung in festlicher Atmosphäre. Wir haben diesen Markt im vergangenen Jahr in Las Palmas zum ersten Mal erlebt und der Markt kombiniert exklusive Köstlichkeiten mit kreativen Aktivitäten. Mit Themenbereichen, kulinarischen Köstlichkeiten und einer exzellenten Cocktailauswahl verspricht der Markt, der perfekte Treffpunkt für alle zu werden, die die Weihnachtszeit genießen möchten. Ein absolutes Muss für alle, die Tradition und Moderne stilvoll miteinander verbinden wollen. Wir werden mal abwarten und euch auf dem Laufenden halten, wo denn dieser Beef Eater Weihnachtsmarkt stattfinden wird. Ich habe eine Vermutung, aber das spielt jetzt keine Rolle. Also, dass gerade die ganzen Aktivitäten zu Weihnachten, die ganzen Termine, die werdet ihr laufend hier bei uns auf Radio Primavera Gran Canaria hören. Und jetzt gibt es noch einen Titel vor den Nachrichten. Das ist Middle of the Road mit Sacramento. Und dann nach den Nachrichten, da ist sie dann wieder hier, mein blondes Wunder mit der Küchenecke.

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1: Mit Michael Daub. Wer am Steuer zum Handy greift, der muss in dieser Woche besonders aufpassen. Die Verkehrspolizei kontrolliert noch bis Sonntag verstärkt Autofahrer, die abgelenkt sind, vor allem durch das Mobiltelefon. Das gilt auf Landstraßen genauso wie im Stadtverkehr. Im Einsatz sind die Zivilpolizei sowie regionale und lokale Polizeikräfte. Zusätzlich kommen fest installierte Kameras zum Einsatz, die Handynutzung am Steuer erkennen können. Ein Unternehmen von den Kanaren baut in Angola eine Fabrik mit. Berlysis Industries hat die modulare Elektrolyseanlage für das Werk von Kalombolo Quimica in Baia Farta entworfen. Gefertigt und in Betrieb genommen wurde sie in der Freihandelszone von Santa Cruz de Tenerife. Angola, das Natronlauge bisher komplett importieren musste, kann sie nun selbst herstellen. Das Werk wurde Mitte September eingeweiht. Das Wasser an Teneriffas Stränden ist größtenteils sauber. Das Gesundheitsamt der Kanaren hat in den ersten 9 Monaten des Jahres rund 890 Wasserproben an über 60 Messpunkten in 50 Badezonen genommen. 99% der Badezonen gelten als zum Baden geeignet. Bei den über 1780 mikrobiologischen Untersuchungen fanden sich in 99% keine Verunreinigungen durch Darmkeime. Soweit die Meldungen.
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0: Und jetzt das Wetter. Auf Gran Canaria heute sonnig, Temperaturen bis 23 Grad, 19 Grad dann in der kommenden Nacht. Der Donnerstag wird auch nochmal sonnig mit Wolken, 23 Grad. 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

0: Alles ist gut, Leute. Ihr hört Radio Primavera Gran Canaria. Was gibt's denn da Schöneres, als Radio Primavera Gran Canaria zu hören? Auf der Frequenz 107,3 oder im Internet auf www.radio-pv.com. Und mittlerweile haben wir es 10 Uhr und 5 Minuten. Und das ist die Zeit, wo ich immer in meinem Studio 4 hier in Maspalomas Besuch bekomme. Guten Morgen, mein Schatz.
1: Guten Morgen, ja, was gibt's denn Schöneres, als hier morgens bei Radio Primavera mit dir zu sitzen und alle Hörer und Hörerinnen zu begrüßen?
0: Also das mit dem Begrüßen glaube ich dir, aber gibt's Schöneres, als mit mir hier im Keller zu sitzen?
1: Nein.
0: Nein, gibt's nicht, tatsächlich, okay. So, wir haben, vor kurzem waren wir mit unserer Kamera für unseren YouTube-Kanal Stefan Bold unterwegs und haben einen kleinen Ausflug gemacht, beginnend am Bufadero, der fauchende Geysir. Und wir hatten Glück, dass wir gerade zu dem fast höchsten Hochwasser angekommen sind. Also eine absolute Empfehlung. Und das ging dann weiter für uns nach Firgas. So, und da haben wir eine Entdeckung gemacht. Nämlich eine alte Gofio-Mühle aus dem 16. Jahrhundert.
1: Ja, tatsächlich. Gofio ist ja ein Riesenthema hier auf den Kanaren. Gofio ist ja ein kanarisches, geröstetes, gemahlenes Mehl, zumeist aus Mais oder Weizen. Und das ist ja ein ganz, ganz traditionelles Nahrungsmittel hier auf der Insel. Und wie gesagt, das ist super ballaststoffreich, super mineralstoffreich. Das ist quasi ein Superfood. Und das gibt es eigentlich nur hier.
0: Auf den Kanarischen Inseln, was tatsächlich sehr, sehr regional ist.
1: Ja, das war damals schon ein Hauptnahrungsmittel bei den Guanchen, also bei den Ureinwohnern der Kanarischen Inseln, und hat so den manch einen durch Hungersnöte gebracht.
0: Okay, und wozu wird das verwendet, dieses Gofio-Mehl? Was macht man daraus?
1: Ich könnte dir jetzt Rezepte erzählen, aber das mache ich am Schluss natürlich noch einmal ganz kurz. Gofio wird hier vielerlei verwandt. Man kann das schon als Frühstück essen. Zum Beispiel kann man das, weil es schon fertig ist, also eigentlich quasi gegart ist durch das Rösten, kann man Gofio zum Beispiel in warme Milch einrühren. Das ist schon ein tolles Frühstück, das ist sehr nahrhaft und macht lange, lange satt.
0: Wollen wir das mal probieren?
1: Nein. Okay. Außerdem kann man damit zum Beispiel Suppen und Soßen andicken, was ich wieder interessant finde. Vielleicht probiere ich es tatsächlich mal aus. Wir sehen Gofio immer auf Tellern in kanarischen Restaurants und es ist optisch einfach nicht schön. Deshalb habe ich mich da immer ein bisschen zurückgehalten. Aber das gibt es ganz häufig als sehr beliebte Beilage, denn wird Gofio in Fleisch- oder Fischbrühe gegart. Das nennt man Escaldado. Und das ist hier, wie gesagt, sehr beliebt. Vielleicht probieren wir es wirklich mal.
0: Ja, dann brauchen wir ein bisschen Mut und dann bestellen wir uns tatsächlich irgendwann mal vielleicht Gofio. Und jetzt hast du noch ein Rezept?
1: Ich habe noch ein Rezept, okay, und das gibt es hier auch ganz, ganz viel. Und zwar ist das ein Dessert, Mousse de Gofio.
0: Aha, also was Süßes,
1: ja. Okay. Es wird oft als süßes Dessert gegessen, mit zum Beispiel gemahlenen Mandeln, Limette, Zimt oder Vanille. Das habe ich schon in meinem Rezept jetzt. Dann nimmt man Eiweiß und Schlagsahne, das wird getrennt voneinander aufgeschlagen. Das Ganze wird dann mit Gofio-Rohrzucker, den Mandeln, dem Limettenabrieb, Zimt oder Vanille vermischt und kaltgestellt. Und es soll sehr köstlich sein. Vielleicht probiere ich es tatsächlich mal irgendwo in einem Restaurant. Also ich werde deshalb jetzt nicht gleich Gofio einkaufen.
0: Okay, aber ihr da draußen habt vielleicht jetzt Appetit auf Gofio bekommen und seid neugierig, dann habt ihr jetzt den Anstoß bekommen, auch vielleicht mal Gofio auf den Teller zu bringen.
1: Ich wollte sagen, wenn ihr Lust habt, schaut ihr mal unser Video, weil dort kann man nämlich die ursprüngliche Herstellung des Gofios in Firgas sehr gut erkennen und erleben. Man kann eine Führung machen durch die alte Mühle. Sehr interessant.
0: Also den Ausflug, den wir dort gemacht haben, das war reiner Zufall. Wir sind einfach mal losgefahren und waren, wie gesagt, am El Bufadero in Firgas. Dann waren wir in Valle Seco und am Ende in Teror. Und es war ein sehr, sehr erlebnisreicher Ausflug. Und jeder Punkt, den wir besucht haben, ist auch ein Ausflug an sich wert, also ein Tagesziel. Wir haben diese vier Sachen auf einmal gemacht, um euch mal so ein bisschen die Insel zu zeigen. Also guckt euch das gerne an und wenn ihr wollt, macht den Ausflug einfach nach. Also wir können den empfehlen. So, und du hast einen Musikwunsch von Hildegard Knef.
1: Nee.
0: Doch, hast du
1: gesagt. Eigentlich Hildegard Knef, glaube ich. Hast du aber nicht gefunden.
0: Nee.
1: Aber davon geht die Welt nicht unter, sagt Andrea Berg.
0: Vielen Dank für die Küchenecke.

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4: Genau, und aus dem Studio 3 in El Salobre sendet mein lieber Kollege Jürgen Korte heute um 15 Uhr mit seiner Sendung Schlager trifft auf Schlager oder einfach Deutsch und der obligatorische Blick aus seinem Studiofenster. Ich bin mal gespannt, ob er die Sonne sehen wird. Ich tippe mal auf, er wird nur Wolken sehen. Wenn die Wettervorhersage stimmt. Schauen wir mal. So, eine neue Rubrik, der Hafenreport. Die Kreuzfahrtsaison, die steht ja nun an in den Herbst- und Wintermonaten. Dort sind im Hafen von Las Palmas immer sehr, sehr viele Kreuzfahrtschiffe verschiedenster Reedereien zu besichtigen. Und für diejenigen unter euch, die das gerne tun, hier jetzt der aktuelle Hafenreport. Morgen wird im Hafen zu sehen sein die Ventura von der P&O-Kreuzfahrtreederei. Sie wird morgen um 9 Uhr, wenn es dann pünktlich ist, in den Hafen einlaufen und um 18 Uhr wird sie wieder wegfahren. Gestartet ist sie in Southampton und noch bis zum 17.10. ist sie unterwegs, unter anderem übermorgen auf Madeira. Weiter geht's mit dem nächsten Schiff, das auch am 9. Oktober im Hafen sein wird. Um 11 Uhr wird es einlaufen und um 20 Uhr wird es den Hafen wieder verlassen. Das ist die MSC Virtuosa. Die ist insgesamt auf einer 12-tägigen Kreuzfahrt unterwegs und gestartet auch in Southampton. Aktuell liegt sie heute in Funchal, also auf Madeira. Morgen ist sie dann auf Teneriffa und übermorgen hier in Las Palmas zu bewundern. Am 10. Oktober um 8 Uhr morgens wird sie einlaufen und um 21 Uhr den Hafen wieder verlassen. Das ist die New Statendam. Also das müsste man holländisch aussprechen können, das kann ich aber nicht. Also es wird wahrscheinlich die neue Statendam heißen. Von der Holland-Amerika-Linie. Die ist insgesamt auf einer 27-tägigen Reise von Rotterdam nach Dover. Die war unter anderem schon in Norwegen, unter anderem in Trondheim, in Stavanger, Kristiansand, aber auch in Oslo. Dann war sie in Portugal, natürlich auf Madeira, Lissabon und natürlich jetzt auf den Kanarischen Inseln. Und das Ziel ist, wie gesagt, Dover in Großbritannien. Am 11. Oktober wird einlaufen, morgens um 7 Uhr bis um 23 Uhr die Norwegian Star von der Norwegian Cruise Line. Und die ist unterwegs auf einer 13-tägigen Kreuzfahrt durch das westliche Mittelmeer. Und und der aktuelle Kurs, jetzt ist sie unterwegs nach Funchal und wie gesagt am 11. Oktober dann hier im Hafen von Las Palmas zu besichtigen. Ja, für alle diejenigen, die gerne mal so Kreuzfahrer sich anschauen möchten, das waren die aktuellen Tipps. Nächste Woche geht es dann weiter mit den aktuellen Kreuzfahrern in Las Palmas.

aber mit One of Us. Und ich habe jetzt gerade eine Nachricht von Jürgen Korte bekommen. Und zwar sagt er oder schreibt er, bedeckter Himmel. Also die Chance ist relativ groß, dass es auch in El Salobre heute möglicherweise flüssigen Sonnenschein gibt. Und übrigens Jürgen Korte, der hört mit und hat mitgehört, dass meine Frau sich was gewünscht hat, was ich in der Datenbank nicht gefunden habe. Und ja, wenn man das in der Datenbank nicht findet, dann fragt man einfach Jürgen Korte. Mal schauen, ob er diesen Titel von Hildegard Knef hat. Die nächste Meldung kommt hier wieder aus Maspalomas, und zwar im Ortsteil Milloneras wird ein neues 5-Sterne-Hotel gebaut, nachdem der Stadtrat von San Bartolomé de Tirajana eine Genehmigung für dieses Projekt im Wert von 41,6 Millionen Euro erteilt hat. Also kein kleines Projekt. Das Hotel wird 500 Betten haben. Das Milloneras Boutique Hotel wird auf einem 36.632 Quadratmeter großen Grundstück errichtet und wird ungefähr in 36 Monaten fertig sein. Ich sage ungefähr, weil das ist die Planung. Das Gebäude wird über 216 Standardzimmern, 24 Suiten, 8 barrierefreie Zimmer und eine Imperial Suite verfügen. Immerhin. Gartenfläche, 102 Parkplätze sowie Restaurants, Spa, Fitnessstudio, Schwimmbecken, alles geplant. Das Hotel wird in Milloneras 2A errichtet. Das dürfte meiner Meinung nach das Grundstück sein, das direkt gegenüber vom Hotel Villa Conde zu finden ist. Genau. In erster Strandlinie. Also auf der anderen Seite ist da das Wasser. Also man hat dort dann je nach Zimmer einen wunderbaren, unverbaubaren Blick auf den Atlantik. Die Planung des Gebietes übrigens reicht bis in die 1980er Jahre zurück, und wie das dann immer so ist, hat es auch schon diverse Gerichtsprozesse um dieses Baugebiet gegeben. Aber jetzt hat Lopezan die Baugenehmigung erhalten, und ja, wie man Lopezan kennt, werden die wahrscheinlich auch demnächst mal anfangen zu buddeln.

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Ich weiß nicht, wie euch das geht. Wenn ich Musik aus den Niederlanden höre, dann bekomme ich einfach gute Laune. Und das war ein Gute-Laune-Lied. Und gute Laune macht auch, die Preise auf den Tankstellen hier anzuschauen auf Gran Canaria. Die aktuellen Benzinpreise für euch. Wer in Maspalomas tanken möchte oder muss, dem empfehle ich, wenn ihr günstigstes Benzin oder Diesel einkaufen wollt, auf der Tankstelle Petropix gegenüber von Lidl zu tanken. Dort kostet aktuell ein Liter Super 1,44 und der Diesel liegt bei 1,58. Weiter hoch Richtung Norden kommt unser Nachbar Vecindario. Dort hat Canary Oil heute den günstigsten Preis mit 1,38 Euro für Super und 1,55 für Diesel. In Arrinaga, im Großraum Arrinaga, hat Canary Oil ebenfalls heute gewonnen mit 1,38 und 1,55. Telde, der Großraum rund um den Flughafen, dort tankt man bei Petropix momentan am günstigsten mit 1,40 für Super und 1,56 für Diesel. Und ganz oben in der Hauptstadt in Las Palmas hat auch Petropix das günstigste Angebot mit 1,38 für Benzin und 1,54 für den Liter Diesel. Und auch das nächste Lied macht extrem gute Laune. Hier kommen die Pretenders, Don't Get Me Wrong.

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4: 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Beste Informationen gespickt mit der, wie sagt unser Chef immer, mit der allerbesten Musik. So, die nächste Meldung, die kommt vom Flughafen Gando hier auf Gran Canaria. Die erhalten einen ordentlichen Schluck aus der Pulle, nämlich 336,3 Millionen Euro bekommt dieser Flughafen für Investitionen. Die Planung sieht so aus, dass der Flughafen für 2027 mit einem Passagieraufkommen von 16,9 Millionen Passagieren rechnet und das soll ausgebaut werden bis zum Ende 2031 auf 18,7 Millionen. Die Anzahl der kommerziellen Flugbewegungen von 149.712 im Jahre 2027 soll dann auch bis ins Jahr 2031 steigen auf insgesamt 160.420 Flugbewegungen. Aber anders als auf anderen Inseln, so wie zum Beispiel auf Teneriffa, wo möglicherweise dann demnächst eine Terminalerweiterung stattfinden wird, setzt Gran Canaria auf gezielte strukturelle und technologische Stärkung des operativen Kerns des Flughafens. Sanierung des Vorfeldes, Start- und Landebahnen, Rollwege und die Erweiterung des Vorfeldes nach Norden hin, um die Park- und Manövrierkapazität für die Flugzeuge zu erhöhen. Das ist der Plan der Betreiber des Flughafens Gando. Innerhalb des Flughafens werden die Mittel für die Anpassung an neue, hochmoderne Sicherheitskontrollen verwendet und die Einführung dieser fortschrittlichen Ausrüstung, die die Kontrollen optimiert und die herkömmlichen Inspektionsprotokolle für elektronische Geräte und Flüssigkeiten verändern wird, erfordert eine bauliche Umstrukturierung der Räumlichkeiten. Ich bin auch der Meinung, zumindest ist das meine Wahrnehmung immer, wenn wir auf dem Flughafen sind und das ist relativ häufig der Fall, weil wir eben viel unterwegs sind. Jedes Mal gibt es da eine Veränderung und jedes Mal denke ich, das war doch letztes Mal nicht da. Also es wird was getan. Das ist schön, das freut mich und kommt gut an hier auf Gran Canaria.

Jürgen, Markus, ein Festival der Liebe. Die nächste Meldung ist eine positive Meldung, die in Verbindung mit der Deutschen Bahn steht. Ja, unglaublich, aber wahr. Die Deutsche Bahn will das Familienticket dauerhaft anbieten. Das Angebot war ja zunächst nur auf den Sommer begrenzt und soll jetzt dauerhaft eingeführt werden. Das Familienticket der Deutschen Bahn. Denn laut Bahnchefin Paller war der Pauschalpreis ein Mega-Erfolg. Das Familienticket wird zum regulären Angebot. Wir haben uns entschieden, das Familienticket, das wir zunächst zeitweise für die Sommerferien eingeführt hatten, dauerhaft ins Sortiment aufzunehmen, sagte die Bahnchefin Evelyn Paller der Bild am Sonntag. Ab 1. November kostet dann eine Hin- und Rückfahrt für eine Familie demnach dauerhaft 99,99 Euro inklusive ICE-Reservierung. Zu diesen Konditionen hatte die bundeseigene Deutsche Bahn das Ticket auch in dem begrenzten Zeitraum im Sommer angeboten. Nach Angaben Pallas beginnt der Verkauf ab dem 26. Oktober. Der Grund für den Schritt war offenbar der Erfolg dieses Angebotes. Denn in den Sommerferien habe es für einen deutlichen Zuwachs gesorgt. Wir haben 100.000 Familien mehr als im vergangenen Jahr an Bord unserer Züge begrüßen dürfen, so Evelyn Paller. Na, das ist doch mal eine positive Meldung, oder?

Unglaublich aber wahr, die zwei Stunden sind schon wieder vorbei. Let Me Entertain You vom 7. Oktober 2026 ist Geschichte. Ich sage vielen Dank fürs Zuhören und vielleicht habt ihr Bock, um Samstag um 9 Uhr wieder dabei zu sein, wenn es heißt, die größten Hits aller Zeiten auf Radio Primavera Gran Canaria. Ich sage vielen Dank, bye bye, ciao, hasta luego.

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1: Mit Michael Daub. Wer am Steuer zum Handy greift, der muss in dieser Woche besonders aufpassen. Die Verkehrspolizei kontrolliert noch bis Sonntag verstärkt Autofahrer, die abgelenkt sind, vor allem durch das Mobiltelefon. Das gilt auf Landstraßen genauso wie im Stadtverkehr. Im Einsatz sind die Zivilpolizei sowie regionale und lokale Polizeikräfte. Zusätzlich kommen fest installierte Kameras zum Einsatz, die Handynutzung am Steuer erkennen können. Ein Unternehmen von den Kanaren baut in Angola eine Fabrik mit. Verlysis Industries hat die modulare Elektrolyseanlage für das Werk von Kalombolo Quimica in Baia Farta entworfen. Gefertigt und in Betrieb genommen wurde sie in der Freihandelszone von Santa Cruz de Tenerife. Angola, das Natronlauge bisher komplett importieren musste, kann sie nun selbst herstellen. Das Werk wurde Mitte September eingeweiht. Das Wasser an Tenerifas Stränden ist größtenteils sauber. Das Gesundheitsamt der Kanaren hat in den ersten 9 Monaten des Jahres rund 890 Wasserproben an über 60 Messpunkten in 50 Badezonen genommen. 99% der Badezonen gelten als zum Baden geeignet. Bei den über 1780 mikrobiologischen Untersuchungen fanden sich in 99% keine Verunreinigungen durch Darmkeime. Soweit die Meldungen.
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1: Auf Gran Canaria heute sonnig, Temperaturen bis 23 Grad, 19 Grad dann in der kommenden Nacht. Der Donnerstag wird auch nochmal sonnig mit Wolken, 23 Grad.
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5: Mit Michael Daub. 3 Jahre nach dem Überfall der Hamas auf Israel wird heute weltweit der Opfer gedacht. Mehr als 1200 Menschen wurden getötet. So gibt es eine Gedenkveranstaltung auf dem Gelände des Nova Festivals, wo über 360 Menschen ermordet wurden. Die zentrale Feier folgt am Abend in Tel Aviv. In Berlin wird das Brandenburger Tor in den Farben der israelischen Flagge beleuchtet. Deutschland muss im Winter nicht frieren, sagt Wirtschaftsministerin Katharina Reiche. Sie sieht trotz vergleichsweise niedriger Speicherstände keinen Gasmangel. Das sagte die CDU-Politikerin der Süddeutschen Zeitung. Zuvor gab es Vorwürfe, zu wenig vorzusorgen. Ende September wies Reiche das bundeseigene Energieunternehmen SF an, mehr Erdgas einzuspeichern. Außerdem kündigte sie den Aufbau einer strategischen Gasreserve an. Mit dem Grundgesetz in der Hand ist die SPD-Bundestagsfraktion gestern Abend durch Berlin marschiert. Anlass war die Wahl von Tobias Rausch zum Landtagspräsidenten in Sachsen-Anhalt, erstmals ein AfD-Politiker in diesem Amt. Die Abgeordneten liefen vom Reichstagsgebäude zum Bebelplatz, wo die Nazis 1933 Bücher verbrannt hatten. Mehrere Sozialdemokraten trugen dabei das Grundgesetz bei sich. Beim Geld fühlen sich junge Frauen oft unsicherer als gleichaltrige Männer. Das zeigt eine Umfrage des Ratgebers Finanztipp. Nur 37% der Frauen zwischen 18 und 29 fühlen sich finanziell sicher. Bei den Männern waren es über die Hälfte. Fast jede zweite Frau sorgt sich um die Altersvorsorge. Als Gründe nennen sie steigende Lebenshaltungskosten und ein zu geringes Einkommen. Soweit.
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5: Auf Gran Canaria heute sonnig, Temperaturen bis 23 Grad, 19 Grad dann in der kommenden Nacht. Der Donnerstag wird auch nochmal sonnig mit Wolken, 23 Grad.
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1: Mit Michael Daub. Wer am Steuer zum Handy greift, der muss in dieser Woche besonders aufpassen. Die Verkehrspolizei kontrolliert noch bis Sonntag verstärkt Autofahrer, die abgelenkt sind, vor allem durch das Mobiltelefon. Das gilt auf Landstraßen genauso wie im Stadtverkehr. Im Einsatz sind die Zivilpolizei sowie regionale und lokale Polizeikräfte. Zusätzlich kommen fest installierte Kameras zum Einsatz, die Handynutzung am Steuer erkennen können. Ein Unternehmen von den Kanaren baut in Angola eine Fabrik mit. Verlysis Industries hat die modulare Elektrolyseanlage für das Werk von Kalombolo Quimica in Baia Farta entworfen. Gefertigt und in Betrieb genommen wurde sie in der Freihandelszone von Santa Cruz de Tenerife. Angola, das Natronlauge bisher komplett importieren musste, kann sie nun selbst herstellen. Das Werk wurde Mitte September eingeweiht. Das Wasser an Tenerifas Stränden ist größtenteils sauber. Das Gesundheitsamt der Kanaren hat in den ersten 9 Monaten des Jahres rund 890 Wasserproben an über 60 Messpunkten in 50 Badezonen genommen. 99% der Badezonen gelten als zum Baden geeignet. Bei den über 1780 mikrobiologischen Untersuchungen fanden sich in 99% keine Verunreinigungen durch Darmkeime. Soweit die Meldungen.
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1: Auf Gran Canaria heute sonnig, Temperaturen bis 23 Grad, 19 Grad dann in der kommenden Nacht. Der Donnerstag wird auch nochmal sonnig mit Wolken, 23 Grad.
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2: Mit Michael Daub. 3 Jahre nach dem Überfall der Hamas auf Israel wird heute weltweit der Opfer gedacht. Mehr als 1200 Menschen wurden getötet. So gibt es eine Gedenkveranstaltung auf dem Gelände des Nova Festivals, wo über 360 Menschen ermordet wurden. Die zentrale Feier folgt am Abend in Tel Aviv. In Berlin wird das Brandenburger Tor in den Farben der israelischen Flagge beleuchtet. Deutschland muss im Winter nicht frieren, sagt Wirtschaftsministerin Katharina Reiche. Sie sieht trotz vergleichsweise niedriger Speicherstände keinen Gasmangel. Das sagte die CDU-Politikerin der Süddeutschen Zeitung. Zuvor gab es Vorwürfe, zu wenig vorzusorgen. Ende September wies Reiche das bundeseigene Energieunternehmen SF an, mehr Erdgas einzuspeichern. Außerdem kündigte sie den Aufbau einer strategischen Gasreserve an. Mit dem Grundgesetz in der Hand ist die SPD-Bundestagsfraktion gestern Abend durch Berlin marschiert. Anlass war die Wahl von Tobias Rausch zum Landtagspräsidenten in Sachsen-Anhalt, erstmals ein AfD-Politiker in diesem Amt. Die Abgeordneten liefen vom Reichstagsgebäude zum Bebelplatz, wo die Nazis 1933 Bücher verbrannt hatten. Mehrere Sozialdemokraten trugen dabei das Grundgesetz bei sich. Beim Geld fühlen sich junge Frauen oft unsicherer als gleichaltrige Männer. Das zeigt eine Umfrage des Ratgebers Finanztipp. Nur 37% der Frauen zwischen 18 und 29 fühlen sich finanziell sicher. Bei den Männern waren es über die Hälfte. Fast jede zweite Frau sorgt sich um die Altersvorsorge. Als Gründe nennen sie steigende Lebenshaltungskosten und ein zu geringes Einkommen. Soweit.
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2: Die deutsche U21 fährt zur Europameisterschaft. Im Qualifikationsendspiel gewann die Mannschaft von Trainer Antonio Di Salvo in Bielefeld 2:0 gegen Georgien. Beide Tore schoss der Stuttgarter Zenan Pečinović. Damit ist das Team bei der EM 2027 in Albanien und Serbien dabei und vermeidet den Umweg über die Playoffs. Rund 20.000 Zuschauer sorgten für die größte Kulisse seit über 20 Jahren. Der U21-Torrekord von Pierre Littbarski, der bleibt vorerst bestehen. Nicolo Tresoldi, der im Spiel gegen Georgien als Kapitän auflief, blieb diesmal ohne Treffer und steht bei 16 Toren. Littbarski hält bei 18. Tresoldi will bei der U21-EM im Sommer auf jeden Fall spielen. Dort werden auch die Olympiatickets für Los Angeles 2028 vergeben. Der Rekord ist also noch in Reichweite. Und Lionel Messi hat in Buenos Aires sein letztes Länderspiel für Argentinien bestritten. Die Mannschaft gewann 3:0 gegen Benin und Messi erzielt noch einmal ein Tor. Nach 21 Jahren und 208 Länderspielen verabschiedet er sich aus der Nationalmannschaft. Das war's vom Sport.
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ihr Lieben, was haben wir denn? 13 Uhr, nein, 12 Uhr und 43 Minuten. Ja, manchmal steckt auch der Fehler im Detail. Das kleine Teufelchen habe ich jetzt zum Teufel gejagt und jetzt bin ich da. Ja, ich sehe gerade, wie ich schon sagte, 12 Uhr und 43 Minuten. Ich bin ein bisschen spät dran, hab's gerade versucht zu erklären. Ich gebe euch Folgendes. Ich mache einfach eine Stunde länger. In diesem Sinne, schön, dass ihr dabei seid.

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So, ihr Lieben, das war sie schon, die erste Stunde. Aber natürlich, ihr habt ja mitbekommen, ich war ein bisschen später dran und ich werde auch ein bisschen länger bleiben, gar keine Frage. Aber in der zweiten Stunde, die es normalerweise wäre, da gibt es natürlich zu Beginn das besondere Lied. Und ihr freut euch gleich auf Backstreet Boys mit Quit Playing Games With My Heart. Wobei, das ist auch schön hier, ne? Unser Stundenfüller River Flows In You von Leo Rojas.

0: übrigens, gleich muss ich euch eine Geschichte erzählen lassen. Es gibt einen Zweitligaverein. Da ist Hüpfen verboten. Ja, für die nächsten 3 Jahre. Wieso, weshalb, warum? Ich erzähl's euch gleich. Nach den Nachrichten und nach dem besonderen Lied.
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2: Mit Michael Daub. Wer am Steuer zum Handy greift, der muss in dieser Woche besonders aufpassen. Die Verkehrspolizei kontrolliert noch bis Sonntag verstärkt Autofahrer, die abgelenkt sind, vor allem durch das Mobiltelefon. Das gilt auf Landstraßen genauso wie im Stadtverkehr. Im Einsatz sind die Zivilpolizei sowie regionale und lokale Polizeikräfte. Zusätzlich kommen fest installierte Kameras zum Einsatz, die Handynutzung am Steuer erkennen können. Ein Unternehmen von den Kanaren baut in Angola eine Fabrik mit. Belysis Industries.

0: Dies hat die modulare Elektrolyseanlage für das Werk von Kalumbolo Quimica in Baia Farta entworfen. Gefertigt und in Betrieb genommen wurde sie in der Freihandelszone von Santa Cruz de Tenerife. Angola, das Natronlauge bisher komplett importieren musste, kann sie nun selbst herstellen. Das Werk wurde Mitte September eingeweiht. Das Wasser an Tenerifas Stränden ist größtenteils sauber. Das Gesundheitsamt der Kanaren hat in den ersten 9 Monaten des Jahres rund 890 Wasserproben an über 60 Messpunkten in 50 Badezonen genommen. 99% der Badezonen gelten als zum Baden geeignet. Bei den über 1780 mikrobiologischen Untersuchungen fanden sich in 99% keine Verunreinigungen durch Darmkeime. Soweit die Meldungen.
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0: Auf Gran Canaria heute sonnig, Temperaturen bis 23 Grad, 19 Grad dann in der kommenden Nacht. Der Donnerstag wird auch nochmal sonnig mit Wolken, 23 Grad.
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3: So wie versprochen, das besondere Lied.

0: 13 Uhr und 5 Minuten. So, ich hab's euch gesagt, nicht nur die Brücken in Deutschland sind baufällig, auch die Stadien. Und jetzt trifft's einen Zweitligisten, und zwar den VfL Bochum. Die berühmt-berüchtigte Ostkurve darf nicht mehr hüpfen. Hört mal rein.
1: Stadion baufällig. Fans von Zweitliga-Club dürfen nicht mehr hüpfen, von Konstantin Klemm Bochum. In der Ostkurve des Ruhrstadions stehen, springen, singen, jubeln und grölen die organisierten Fans des VfL Bochum. Jetzt sind die Zuschauer dort aber gezwungen, mit beiden Beinen auf dem Boden zu bleiben. Denn der Zweitliga-Club hat ein Hüpfverbot ausgesprochen. Das Stadion Anne Castropper wird aktuell modernisiert. Die Stadt Bochum hat rund 90 Millionen Euro investiert. Der komplette Umbau läuft voraussichtlich bis 2029. Im Zuge der Bauarbeiten wurde das Schwingungsverhalten der Stehstufenelemente auf der Osttribüne zu Beginn der laufenden Saison nochmals eingehend untersucht, teilt der VfL mit. Tribüne stabil, aber besonders kurios, an der Tragfähigkeit der Tribüne besteht kein Zweifel. Aber das beauftragte Ingenieurbüro stellte dabei fest, dass bei bestimmten Zuschauerbewegungen starke Schwingungen, der sogenannte Trampolineffekt, entstehen, die gerade beim ungeübten Fan für Unwohlsein sorgen könnten. Die Folge: Die Bochumer Sportstättenbesitzgesellschaft MBH, BOSB, wurde als Stadioneigentümerin per Verfügung dazu angehalten, diese Belastung künftig zu vermeiden. Hüpfverbot in der Ostkurve. Rhythmische Hüpf- und Sprungbewegungen strengstens untersagt. Der Verein schreibt: In den Blöcken N2, O, P und Q sind gemeinschaftliche, synchronisierte rhythmische Hüpf- und Sprungbewegungen jedoch strengstens untersagt. Dies betrifft explizit beispielsweise nicht den Torjubel, sondern lediglich choreografiertes Springen. Das Verbot gilt voraussichtlich bis zum Ende der geplanten Sanierungsarbeiten im Jahr 2028. Der Verein muss das Verbot kontrollieren und umsetzen. Der Pottklub befindet sich im Austausch mit der DFL. Vor und während des anstehenden Spiels gegen Bielefeld, Sonntag, 13.30 Uhr Sky, wird der VfL die Fans aufklären und informieren. Denn wenn sich die Anhänger dem Verbot widersetzen, könnte die Ostkurve komplett gesperrt werden. Das würde bis zu 10.000 Zuschauern den Zugang verwehren und den Verein ordentlich Kohle kosten. Magdeburg als Vorbild: Immerhin, dass sich die Fans an ein Hüpfverbot halten, haben UA die Magdeburger bewiesen. Damals durfte von 2016 bis 2019 nicht gehüpft werden. Auch in Bochum hat es sich vorerst ausgehüpft.
0: Ist ja auch ein Stadion und keine Hüpfburg. Aber gehört zum Fußball dazu. Schade, schade, schade. Aber natürlich Safety first. So, wir kommen ja gleich zum Wetter, wenn ihr wüsstet. Wenn ihr wüsstet. Oh mein Gott, wenn ihr wüsstet. Aber erst noch eine kleine Information in eigener Sache, und zwar unser Dirk Koplin,
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0: Ja, dann kommen wir mal zum Wetter. Also morgen übrigens um 9 Uhr geht's hier wieder los. Unser Dirk. In Playa de Ingles zeigt sich morgens meist dichter Wolkenhimmel bei Temperaturen von 23 bis 24 Grad. Später zeigt sich dichter Wolkenhimmel in Werten von oder bei Werten von 24 bis 25 Grad. Abends ist in Playa de Ingles wechselnd bewölkt mit wenig Sonne bei Werten von 23 bis 24 Grad. Und nachts überwiegt die Bewölkung deutlich und das Thermometer fällt leider Gottes nur auf 22 Grad. Hört sich ja gar nicht so schlecht an, aber wenn ich jetzt aus dem Fenster schaue, das wollt ihr nicht sehen, Freunde, das wollt ihr wirklich nicht sehen. Es ist eine Soße im Himmel. Also wenn man Richtung Berge guckt, siehst du keine. Viele sagen immer, das wäre Kalima. Wenn ich mein Auto so anschaue draußen, vor 3 Tagen noch gewaschen, ist einfach ein Stück der Dünen von Las Palomas. Mit anderen Worten, es ist viel Sand in der Luft, definitiv. Vielleicht hört man es auch an meiner Stimme.

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Ja, ihr Lieben, gleich muss ich eine Warnung rausschicken. Und zwar nach München. Warnung vor allem in Puma. Ja, ihr habt richtig gehört. Puma, nicht die Schuhe. Nein, auch nicht das Auto. Sondern wirklich das Tier auf vier Beinen in der Nähe vom Münchner Flughafen. In der Nähe vom Münchner Flughafen wurde möglicherweise ein Puma gesichtet.

0: Hallo, hier ist Las Vegas. Und ich freue mich in diesem Jahr mal wieder bei euch auf der tollen Insel Gran Canaria zu Gast zu sein. 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
1: So, und eins kann ich nicht aussagen, der Las Vegas wird nicht nur im Köpi-Eck und in der Taverne sein, nein, natürlich auch im Bermuda 3. Kann man mehr dazu noch im Laufe dieses Jahres. Ihr könnt gespannt sein. So, kommen wir zu gespannt sein. Mütter, halt eure Kinder und eure Hunde fest. In der Nähe von Münchner Flughafen wurde möglicherweise ein Puma gesichtet. Mehr dazu jetzt.
2: Kinder nicht unbeaufsichtigt lassen. Warnung vor Puma nahe Münchner Flughafen von Frank-Klaus Oberding, Bayern. Puma-Alarm in Bayern. In der Nähe des Münchner Flughafens ist möglicherweise eine freilaufende Raubkatze unterwegs. Nach erster fachlicher Einschätzung könnte es sich um einen Puma handeln, sagte eine Sprecherin des Landratsamtes Erding. In der Nacht zum Mittwoch hatte es eine Sichtung des Raubtieres gegeben, so eine Sprecherin des Landratsamtes auf Bildnachfrage. Nach erster fachlicher Einschätzung könnte es sich bei dem Tier um einen Puma handeln. Höchste Vorsicht! Die Raubkatze soll im Naturschutzgebiet Notzingermoos in der Gemeinde Oberding, Bayern, gesichtet worden sein. Das liegt nur wenige Kilometer vom Flughafen München entfernt. Woher das Tier stammen könnte, ist laut dem Landratsamt derzeit offen. Es gebe Erkenntnisse über einen Zirkus in der Region. Es wird zur höchsten Vorsicht geraten. Kinder sollten nur unter Aufsicht draußen spielen und Hunde angeleint werden, warnt die Behörde. Wer das Tier sichtet, sollte sich auf keinen Fall der Raubkatze nähern, sondern die Polizei oder das Landratsamt unter 08122-9680 informieren. Angriffe sind lebensgefährlich. Pumas leben eigentlich auf dem amerikanischen Kontinent, ihr Lebensraum zieht sich von Nord- bis Südamerika. Die Raubkatzen gelten als scheu und meiden den Menschen. Es kommt nur sehr selten zu Angriffen, doch diese sind dann lebensgefährlich. Männchen werden bis zu 75 Kilo, Weibchen bis 48 Kilogramm schwer und erreichen dabei eine Länge von 150 bzw. 130 Zentimetern. Die Fellfarbe reicht je nach Region von einfarbig gelbbraun, rötlichbraun bis silbergrau. Daher auch die Bezeichnung als Silberlöwe. Gleich mehr bei Bild.
1: Ich weiß nicht, wie es euch geht, aber ich will es auch nicht verharmlosen. Aber am Ende war es dann doch vielleicht ein Wildschwein.

So, BND ist ja wohl jedem bekannt, der Bundesnachrichtendienst. Die gucken natürlich immer und machen besonders natürlich, dass wir nicht ausspioniert werden von fremden Ländern. Jetzt passiert aber Folgendes. Der Ex-BND-Chef, der Herr Hanning, der sitzt gerade in Untersuchungshaft. Und jetzt ratet mal warum. Spionageverdacht. Unglaublich, aber wahr. Ihr erfahrt gleich mehr.

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2: Mit Michael Daub. Wer im Netz die Identität anderer missbraucht oder ungefragt in der Sauna filmt, der muss künftig mit Haft rechnen. Das Bundeskabinett hat einen Gesetzentwurf gegen digitale Gewalt beschlossen. Deepfake-Pornos und Fake-Accounts im Namen anderer sollen bis zu 3 Jahre Haft bringen. Opfer sollen erfahren können, wer hinter anonymen Accounts steckt. Der Entwurf muss noch durch den Bundestag. Der Tankrabatt kommt nur zum Teil an der Zapfsäule an, das hat das IFO-Institut ermittelt. Von den 17 Cent Steuersenkung pro Liter wurden im Schnitt nur 15 Cent weitergegeben. Am ersten Tag, vergangenen Donnerstag, war es noch der volle Betrag, am Wochenende deutlich weniger. Entsprechend wurde die 2-Euro-Marke pro Liter zuletzt seltener unterschritten als in der Woche davor. Sachsen-Anhalts neuer Landtagspräsident Tobias Rausch von der AfD geht davon aus, dass ihn auch CDU-Abgeordnete gewählt haben. Das sagte er dem Portal News. Bei seiner Wahl gab es 4 Ja-Stimmen mehr als AfD und BSW zusammen. Abgeordnete haben. Rausch zufolge soll das auch im Dezember helfen, wenn AfD-Kandidat Siegmund Ministerpräsident werden will. Gute Nachrichten kommen aus der deutschen Elektroindustrie. Im August hat die Branche 17% mehr Aufträge bekommen. Ein Sprecher des Branchenverbandes sagte der Augsburger Allgemeinen, Grund sei der weltweite KI-Boom, denn bei Rechenzentren komme fast alles aus der Elektrobranche. Das IFO-Institut rechnet damit, dass der Stellenabbau nun gestoppt wird. Bleibt die Lage gut, könnten sogar neue Jobs entstehen. Im Hafen von Thessaloniki in Griechenland sind bei Untersuchungen des Meeresbodens hunderte Granaten und andere Geschosse aus dem Zweiten Weltkrieg entdeckt worden. Darunter sind rund 80 Bomben mit jeweils über 50 Kilo Gewicht. Wahrscheinlich haben deutsche Truppen die Munition 1944 bei ihrem Rückzug ins Meer geworfen. Vor dem geplanten Ausbau des Hafens muss der Meeresboden nun geräumt werden. Soweit die Meldung.
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2: Die deutsche U21 fährt zur Europameisterschaft. Im Qualifikationsendspiel gewann die Mannschaft von Trainer Antonio Di Salvo in Bielefeld 2:0 gegen Georgien. Beide Tore schoss der Stuttgarter Zenan Pečinović. Damit ist das Team bei der EM 2027 in Albanien und Serbien dabei und vermeidet den Umweg über die Playoffs. Rund 20.000 Zuschauer sorgten für die größte Kulisse seit über 20 Jahren. Der U21-Torrekord von Pierre Littbarski, der bleibt vorerst bestehen. Nicolo Tresoldi, der im Spiel gegen Georgien als Kapitän auflief, blieb diesmal ohne Treffer und steht bei 16 Toren. Littbarski hält bei 18. Tresoldi will bei der U21-EM im Sommer auf jeden Fall spielen. Dort werden auch die Olympiatickets für Los Angeles 2028 vergeben. Der Rekord ist also noch in Reichweite. Und Lionel Messi hat in Buenos Aires sein letztes Länderspiel für Argentinien bestritten. Die Mannschaft gewann 3:0 gegen Benin und Messi erzielt noch einmal ein Tor. Nach 21 Jahren und 208 Länderspielen verabschiedet er sich aus der Nationalmannschaft. Das war's vom Sport.
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6: 13 Uhr und 36 Minuten. Ihr hört Prima Mittag, das Magazin. 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Gleich kommen wir zu der U-Haft von Herrn Henning, oder Hanning, Entschuldigung, dem Ex-BND-Chef.
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0: So, kommen wir zu unserem Herrn Hanning. Ich hab's schon erwähnt, ne? 80 Jahre alt ist jetzt in U-Haft. Er, der über uns beschützen sollte vor der bösen fremden Welt, ist auf einmal selber ein Böser. Hier, da, die Nachricht.
1: Spionageverdacht. Ex-BND-Chef Hanning in U-Haft von Peter Thiede und Charmaine Fischer, Karlsruhe. Ex-BND-Präsident August Hanning kommt unter anderem wegen Spionageverdachts in Untersuchungshaft. Ein Ermittlungsrichter des Bundesgerichtshofs, BGH in Karlsruhe, hat den Haftbefehl gegen den 80-Jährigen erlassen. Das teilte eine Sprecherin der Bundesanwaltschaft mit. Hanning war am Dienstag in Nordrhein-Westfalen festgenommen worden. Die Bundesanwaltschaft wirft ihm geheimdienstliche Agententätigkeit, landesverräterische Ausspähung, Auskundschaften von Staatsgeheimnissen und versuchten Landesverrat vor. Nach Bildinformationen hatte Hannings Anwalt Leon Kruse seit 8 Uhr Akteneinsicht. Die Haftprüfung lief seit 11 Uhr. Früherer Büroleiter ebenfalls festgenommen. Hannings früherer Büroleiter beim BND, Manfred D., war am Dienstag wegen Beihilfe zum versuchten Landesverrat und zur landesverräterischen Ausspähung in U-Haft gekommen. Einige Stunden zuvor hatten Beamte des Bundeskriminalamts die beiden auf Grundlage von Haftbefehlen festgenommen. Hanning im Kreis Steinfurt in Nordrhein-Westfalen, D. im bayerischen Landkreis Bad Tölz-Wolfratshausen. Als Chef des BND von 1998 bis 2005 und später als Innenstaatssekretär von 2005 bis 2009 war Hanning an zentraler Stelle für die Sicherheit Deutschlands zuständig.

0: lese hier gerade. Porsche-Familie verliert 3,1 Milliarden Euro wegen der Autokrise. 3,1 Milliarden, Freunde. Wo ist das Geld hin? Mitleid habe ich keins, aber ich erzähl's euch gleich trotzdem.
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0: Weil mehr immer geht, jawohl. Montags bis Freitags. Was haben wir heute? Mittwoch. Also natürlich, heute ist er dabei. Er hat's auch schon in unserer WhatsApp-Gruppe reingeschrieben. Heute 15 Uhr, da ist er da, unser Jürgen Korte. Und dann geht's um eure Musikwünsche. Einfach hinschicken. Wie komme ich denn jetzt verdammt nochmal in die WhatsApp-Gruppe? Ganz einfach, Freunde. Ganz, ganz einfach. www.radio-pv.com. Da findet ihr einen Button, da steht Musikwunsch. Wenn ihr mit dem Handy drauf geht, seid ihr direkt schon drin. Wenn ihr mit dem PC drauf geht, dann kommt ein QR-Code bzw. ein Login. Einfach reingehen. Kostet nichts. Und dann lernt ihr uns mal kennen. Näher kommt ihr nicht dran. Also, in diesem Sinne, eure Musikwünsche, eure Grüße und was auch immer, könnt ihr am besten jetzt schon schicken. Denn der Jürgen gehört zu denen, die sich immer auch eine Stunde vorbereiten, vor der Sendung. Und je früher eure Musikwünsche reinkommen, umso besser ist es A für den Jürgen und B für euch, dass ihr A auch drankommt und B möglichst früh. Also, ab 15 Uhr, Jürgen Korte. Jetzt schauen wir mal ganz schnell nach. Warte mal. In seiner Sendung. Heute heißt nämlich das Ding Schlager trifft auf Schlager oder einfach Deutsch. 15 bis 17 Uhr live on air mit Jürgen Korte.

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3: So, dann wollen wir mal hören, wo sind sie denn hin, die 3,1 Milliarden?
4: Wo das Geld hin ist. Porsche-Familie verliert 3,1 Milliarden Euro. Von Stefan Schlagenhaufer, Stuttgart. Die Autokrise trifft jetzt auch die Porsche-Familie mit voller Wucht. Ihr geschätztes Vermögen ist innerhalb eines Jahres um 3,1 Milliarden Euro geschrumpft. Das entspricht einem Verlust von rund 20%. In der neuen Rangliste der reichsten Deutschen landet die Eigentümerfamilie, die hinter Porsche und VW steckt, deutlich schlechter als im Vorjahr. Das Manager-Magazin taxiert das Vermögen der Familie aktuell auf 12,4 Milliarden Euro. Ein Jahr zuvor waren es noch 15,5 Milliarden Euro. In der neuen Top 500-Liste reicht es bei der Porsche-Familie jetzt nur noch für Platz 17. Warum das Vermögen um Milliarden einbricht? Der Milliardenverlust hängt vor allem mit den Beteiligungen an Porsche und Volkswagen zusammen. Eine Schlüsselrolle spielt die Porsche Automobil Holding SE mit Sitz in Stuttgart. Die Stammaktien gehören indirekt den Milliardären der Familien Porsche und Piech über Zwischengesellschaften. Die Holding ist wiederum Großaktionärin von Volkswagen und der Porsche AG. Die Beteiligungen haben zuletzt kräftig an Wert eingebüßt, die Aktie rauschte runter. Allein im ersten Halbjahr 2026 musste die Porsche SE 3 Milliarden Euro auf ihre Volkswagen-Beteiligung abschreiben. Weitere 200 Millionen Euro mussten bei der Porsche AG abgeschrieben werden. Die Folgen sind dramatisch. Für die ersten 6 Monate meldete die Holding ein Konzernergebnis nach Steuern von minus 2,2 Milliarden Euro. So steht es um Porsche. Auch beim Sportwagenbauer selbst läuft es holprig. Porsche lieferte im ersten Halbjahr weltweit 122.306 Fahrzeuge aus, 16% weniger als im Vorjahreszeitraum. Besonders hart trifft es China, dort brachen die Auslieferungen um 32% ein. Immerhin gibt es einen Lichtblick. Das operative Ergebnis der Porsche AG stieg im ersten Halbjahr auf 1,35 Milliarden Euro. Die operative Umsatzrendite lag bei 7,8%, heißt, von jedem eingenommenen Euro blieben 7,8 Cent als Gewinn. Die Vermögensschätzung des Manager-Magazins hängt allerdings nicht am Wert eines einzigen Unternehmens. Für die Rangliste werden Beteiligungen, Unternehmenswerte und weitere Vermögensbestandteile geschätzt.

Nummer 1 Milliarden sind futsch. Schlimm ist die Autokrise, aber so richtig Mitleid habe ich jetzt mit der Familie Porsche auch nicht. Bin ja nur ehrlich.

Freunde, wir kennen alle noch Star Wars oder Star Trek. Unendliche Weiten. Wir kennen auch noch Captain Kirk. Hm? William Shatner. 95 Jahre alt. Jetzt kommen wir mal zu wichtigen Sachen. Der beschwert sich nämlich massiv in England über Aldi. Die Enterprise ist in London. Wir reden gleich drüber. Also ich habe gerade gedacht, er schimpft über Aldi. Nein, hier steht, Captain Kirk geht auf Aldi in Großbritannien. Los! Mit oder ohne Laserschwert? Ihr erfahrt's gleich.

0: Ja, was war denn da jetzt genau oder was ist da genau los?
1: Schauspieler lästert über Discounter. Captain Kirk geht auf Aldi in Großbritannien los. Von Alexander Heinen. Die Supermarktkette Aldi bekommt unerwarteten Gegenwind. Ausgerechnet Star Trek-Legende William Shatner, 95, hat sich in einen Streit um eine Lohnüberzahlung eingeschaltet und die Buchhaltung des Unternehmens öffentlich verspottet. Auslöser war ein Beitrag des britischen Radiomoderators Chris Brooks, der auf X einen Brief von Aldi UK veröffentlichte. Darin fordert der Discounter von Brooks, Sohn die Rückzahlung von 97,64 britischen Pfund, rund 115 Euro. Die Summe sei ihm nach Angaben des Unternehmens versehentlich zu viel überwiesen worden. Gleichzeitig drohte Aldi mit weiteren Schritten zur Eintreibung des Geldes. Besonders ein Detail ärgerte den Radiomoderator. Die geforderte Zahlungsfrist war laut Brooks schon 2 Wochen abgelaufen, als der Brief überhaupt verschickt wurde. Der Moderator sprach von einem einschüchternden

0: an die im Schreiben genannten Ansprechpartner wenden. Weitere Angaben machte das Unternehmen zunächst nicht. Shatner legte auf X nach. Der Hollywoodstar meinte, Aldi wolle wegen eines lächerlich kleinen Betrags Geld von einem jungen Mann eintreiben, obwohl der Fehler beim Unternehmen selbst liege. Der Chef des Discounters solle lieber untersuchen, wie die Überzahlung überhaupt passieren konnte. Auf Anfrage britischer Medien äußerte sich Aldi später versöhnlich. Der Discounter erklärte, man bedauere, dass der Brief für Verunsicherung gesorgt habe. Zudem werde die Rückforderung nicht weiter verfolgt, der Fall sei inzwischen geschlossen.
1: Und schon wieder hat er selbst mit 95 Jahren die Welt gerettet. Ein Hoch auf Legenden.
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13 Uhr und 58 Minuten. Ja, normalerweise wäre an dieser Stelle Schluss. Nein, ich mache noch ein halbes Stündchen, lege ich noch drauf, damit ich nicht in die Konkurrenz komme zu Jürgen und wir uns hier gegenseitig wegschalten auf dem Sender. Denn ihr wisst ja, ne? 15 Uhr, Jürgen Korte. Schlager trifft auf Schlager oder anders gesagt einfach Deutsch. Ich habe eine schöne Nachricht für euch. Das heißt, eine schöne Nachricht. Stromausfall im Westerland. Sylter ohne Licht, Kühlschrank und Geldautomaten. Uiuiuiuiuiui. Was ist da passiert? Ich erzähl's euch gleich, direkt nach den Nachrichten.

0: Übrigens, der Stromausfall ist immer noch. Lebensmittel für Hunderttausende verdorben. Auf Sylt! Na gut, die müssen ja nur einmal ins Wasser springen, dann kriegen sie alles wieder frisch.
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2: Mit Michael Daub. Wer am Steuer zum Handy greift, der muss in dieser Woche besonders aufpassen. Die Verkehrspolizei kontrolliert noch bis Sonntag verstärkt Autofahrer, die abgelenkt sind, vor allem durch das Mobiltelefon. Das gilt auf Landstraßen genauso wie im Stadtverkehr. Im Einsatz sind die Zivilpolizei sowie regionale und lokale Polizeikräfte. Zusätzlich kommen fest installierte Kameras zum Einsatz, die Handynutzung am Steuer erkennen können. Ein Unternehmen von den Kanaren baut in Angola eine Fabrik mit. Verlysis Industries hat die modulare Elektrolyseanlage für das Werk von Kalombolo Quimica in Baia Farta entworfen. Gefertigt und in Betrieb genommen wurde sie in der Freihandelszone von Santa Cruz de Tenerife. Angola, das Natronlauge bisher komplett importieren musste, kann sie nun selbst herstellen. Das Werk wurde Mitte September eingeweiht. Das Wasser an Tenerifas Stränden ist größtenteils sauber. Das Gesundheitsamt der Kanaren hat in den ersten 9 Monaten des Jahres rund 890 Wasserproben an über 60 Messpunkten in 50 Badezonen genommen. 99%

0: der Badezonen gelten als zum Baden geeignet. Bei den über 1780 mikrobiologischen Untersuchungen fanden sich in 99% keine Verunreinigungen durch Darmkeime. Soweit die Meldungen.
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0: Auf Gran Canaria heute sonnig, Temperaturen bis 23 Grad, 19 Grad dann in der kommenden Nacht. Der Donnerstag wird auch nochmal sonnig mit Wolken, 23 Grad.
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3: So, herzlich willkommen zur zweiten, dritten, vierten, ach was weiß ich, Stunde. Schön, dass ihr immer noch dabei seid. Wie ich schon sagte, Sylt ohne Licht, Kühlschrank und Geldautomat. Was hat's damit auf sich? Ihr erfahrt es jetzt.
4: Strom aus in Westerland war Sylter ohne Licht, Kühlschrank und Geldautomat von Frank Klaus. Sylt, Schleswig-Holstein. Strom aus auf Sylt. Spät in der Nacht gingen in Westerland auf der Nordseeinsel die Lichter aus. Grund ist laut dem Netzbetreiber Energieversorgung Sylt GmbH EVS ein Kurzschluss in einem Versorgungskabel. Nach einer dunklen Nacht im Westen der Inselhauptstadt blieb auch am Morgen der Strom weg. In den Hotels gibt es am Morgen nur Kaffee vom Gasherd, die Automaten funktionieren nicht, auch die Duschen bleiben kalt, weil Boiler und Druckpumpen keinen Strom haben. Also bleibt nur das dunkle Hotelzimmer, ohne Fernseher. Den Handys geht der Saft aus, sie können ebenfalls nicht geladen werden. Ausgehen und am Strand von Sylt flanieren sind keine Alternative, da kein Geschäft oder Lokal geöffnet hat. Wie auch bei einem Stromausfall. Da funktioniert keine Kasse. Und wer mit Bargeld bezahlen will, steht vor geschlossenen Banken und Geldautomaten ohne Strom. Lebensmittel für Hunderttausende verderben. Was für viele Urlauber ein Ärgernis ist, hat für die Inselbewohner katastrophale wirtschaftliche Folgen. Lebensmittelmärkte sitzen auf tauender Ware. So auch Peter Bialas vom Edeka auf Sylt. Alles aus dem Kühlregal ist jetzt ein Fall für die Biotonne. Journalist und Fotograf Wolfgang Barth, der auf Sylt lebt und arbeitet, zu Bild, da verderben jetzt Lebensmittel für Hunderttausende. Seit 23 Uhr gibt es keinen Strom, knapp 14 Stunden. Das muss alles vernichtet werden. Selbst der Fisch- und Feinkosthändler Gosch sei betroffen. Mittlerweile seien Kühltransporter zu einigen Märkten gekommen, um wenigstens einen Teil der Ware retten zu können, so Barth. Das ist aber auf einer Insel nicht so einfach, so Barth zu Bild. Strom erst am Nachmittag? Was Barth und die Insulaner noch mehr auf die Palme bringt, ist das aus ihrer Sicht mangelnde Krisenmanagement des Energieversorgers EVS. Erst auf Druck wurde am Morgen gegen 9 Uhr auf der Seite eine Pressemeldung veröffentlicht. Bis Mittag sollte der Strom da sein. Aber so wie man jetzt hört, wird sich das noch bis mindestens 15 Uhr ziehen, so Barth. Die EVS schreibt auf ihrer Seite, mit einer Wiederherstellung der Stromversorgung ist voraussichtlich gegen Mittag zu rechnen. Sobald weitere Informationen vorliegen, wird die EVS umgehend informieren. Die EVS bittet, von telefonischen Nachfragen derzeit abzusehen. Da bleibt den Menschen auf Sylt nur, aufs Meer zu schauen oder auf den tauenden Kühlschrank.
3: So, wenn man jetzt sagt, okay, musikalisch will ich das jetzt auch mal begleiten. Na klar, was spiele ich denn dann? Westerland. Uhr und 4 Minuten. Ihr hört Prima Mittag, das Magazin auf der Welle 107,3 FM. Mein Name ist Martin Schubert. Schön, dass ihr dabei seid.

0: so, lieben Stand der Dinge jetzt, es gibt immer noch keinen Strom auf Sylt. Sag mal, wie schmeckt eigentlich Champagner in warm? Schreibt's mir auf info@radio-pv.com. Warmer Champagner. Oh mein Gott.
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0: So, ihr Lieben, normalerweise möchte ich ja nicht immer über Politik oder ähnliches reden, aber irgendwie etwas so dunkelrot. Den Begriff habe ich noch nicht gekannt. Rot-Grün-Rot in Berlin und die wollen das jetzt alles festzurren. Ja, die Rede ist natürlich von der Kommunalwahl in Berlin. Hört mal rein.
3: Heimliche Einigung? Jetzt wollen sie Rot-Grün-Rot in Berlin festzurren. Von Hildburg Bruns und Philipp Fabian Berlin. Die Koalition der Schande mit Linksextremisten und Antisemiten wird sie ausgerechnet heute, am Jahrestag des Hamas-Massakers vom 7. Oktober 2023 beschlossen? Danach sieht's aus. Verhandler von SPD, Grünen und Linken treffen sich gerade zur letzten Runde der Vorgespräche. Sollten sie heute einschlagen, gehen morgen wohl die Sondierungen los. Bild weiß. Heute soll noch keine Erklärung an die Presse gehen. Auch wenn sich die Parteien mündlich einig sein sollten. Ein taktischer Trick, um das symbolische Datum des 7. Oktober zu umgehen? Jedenfalls wird jede Einigung noch bis mindestens morgen verheimlicht. Geschichte wird gemacht, freute sich Linken-Fraktionschef Tobias Schulze 50, als er in das Haus der Statistik am Berliner Alexanderplatz zum Termin eintrat. Die linke Spitzenfrau Elif Eralp, 45, sagte, jetzt geht's weiter. Am Vormittag hatten die Berliner Parteienvertreter noch pflichtbewusst eine Synagoge zum Gedenken an den 7. Oktober besucht, Schabbat, in Wilmersdorf. Auch Linken-Vertreter waren da. Landeschefin Kerstin Wolter-Ehling, 40, und Fraktionschef Tobias Schulze, 50. Dort zündeten sie eine Kerze für die Ermordeten des Hamas-Massakers an. Spitzenkandidatin Eralp, die bei einem dunkelrot-grün-roten Bündnis regierende Bürgermeisterin der Hauptstadt werden könnte, fehlte. Eralp soll gesundheitlich leicht angeschlagen sein, besuchte aber gegen 11 Uhr eine Gedenkveranstaltung am Brandenburger Tor. Dort war der Platz mit einer langen Tafel, 500 Stühle gedeckt. Eine Aktion der Jüdischen Studierendenunion. Deren Vorsitzender Ron Deckel, 24, erzählte den Politikern, dass er schon mehrmals wegen seiner Kippa in Berlin angegangen wurde, auch im Regierungsviertel, wie er betont. Er sagte auch, die Linke habe in Berlin bewusst auch mit Antisemitismus nach Wählern gefischt. SPD-Spitzenkandidat Steffen Krach, 47, antwortete ihm, vielen Dank für die klaren Worte. Eralp legte eine rote Stoffrose vor dem Foto einer französisch-israelischen Mutter nieder, die auf dem Weg zum Nova-Festival ermordet wurde. Ihr Name, Celine Ben David, 32. Israels Botschafter Ron Prosor, 67, war auch da und forderte eine Brandmauer nicht nur nach rechts, sondern auch nach links. Prosor zu Bild über die antisemitischen Ausfälle in der Linkspartei, das waren keine Einzelfälle, das hatte Methode und es wird nicht richtig bekämpft. Das sollten die anderen Parteien im Auge behalten, bevor sie in eine Koalition mit der Linkspartei hineingehen. Denn Antisemitismus ist Antisemitismus, auch von links und von rechts. Und eine Brandmauer sollte wirklich nach allen Seiten gelten.
0: So, lieben, zwei, drei Songs noch und dann muss auch ich mich verabschieden. Ich sage Dankeschön schon mal, ganz liebartig und brav. Schön, dass ihr dabei wart. Entschuldigt bitte meine Verspätung. Es war sehr wichtig, leider Gottes. Naja, hin wie her. Ich sage Dankeschön, schön, dass ihr mir zugehört habt und verabschiede mich ganz liebartig und brav und freue mich jetzt schon in ungefähr 48 Minuten, da geht's los mit unserem Jürgen auf Radio Primavera Gran Canaria. War nicht im allerbesten Wetter heute. Aber es ist ein bisschen kühler geworden. Aber trotzdem, es ist ja immer was und es ist immer was zu meckern. Sehr viel Staub in der Luft und somit auch in jeder von unserer Lunge. Tschüss, bye bye, macht's gut, ich muss weg. Bis nächsten Mittwoch, tschüss.

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5: Mit Michael Daub. Wer im Netz die Identität anderer missbraucht oder ungefragt in der Sauna filmt, der muss künftig mit Haft rechnen. Das Bundeskabinett hat einen Gesetzentwurf gegen digitale Gewalt beschlossen. Deepfake-Pornos und Fake-Accounts im Namen anderer sollen bis zu 3 Jahre Haft bringen. Opfer sollen erfahren können, wer hinter anonymen Accounts steckt. Der Entwurf muss noch durch den Bundestag. Der Tankrabatt kommt nur zum Teil an der Zapfsäule an, das hat das IFO-Institut ermittelt. Von den 17 Cent Steuersenkung pro Liter wurden im Schnitt nur 15 Cent weitergegeben. Am ersten Tag, vergangenen Donnerstag, war es noch der volle Betrag, am Wochenende deutlich weniger. Entsprechend wurde die 2-Euro-Marke pro Liter zuletzt seltener unterschritten als in der Woche davor. Sachsen-Anhalts neuer Landtagspräsident Tobias Rausch von der AfD geht davon aus, dass ihn auch CDU-Abgeordnete gewählt haben. Das sagte er dem Portal News. Bei seiner Wahl gab es 4 Ja-Stimmen mehr als AfD und BSW zusammen. Abgeordnete haben. Rausch zufolge soll das auch im Dezember helfen, wenn AfD-Kandidat Siegmund Ministerpräsident werden will. Gute Nachrichten kommen aus der deutschen Elektroindustrie. Im August hat die Branche 17% mehr Aufträge bekommen. Ein Sprecher des Branchenverbandes sagte der Augsburger Allgemeinen, Grund sei der weltweite KI-Boom, denn bei Rechenzentren komme fast alles aus der Elektrobranche. Das IFO-Institut rechnet damit, dass der Stellenabbau nun gestoppt wird. Bleibt die Lage gut, könnten sogar neue Jobs entstehen. Im Hafen von Thessaloniki in Griechenland sind bei Untersuchungen des Meeresbodens hunderte Granaten und andere Geschosse aus dem Zweiten Weltkrieg entdeckt worden. Darunter sind rund 80 Bomben mit jeweils über 50 Kilo Gewicht. Wahrscheinlich haben deutsche Truppen die Munition 1944 bei ihrem Rückzug ins Meer geworfen. Vor dem geplanten Ausbau des Hafens muss der Meeresboden nun geräumt werden.
6: Soweit. 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
1: Ja, mittlerweile 14 Uhr, genau 57 Minuten. Das heißt, wir bleiben noch knapp 3 Minuten. Und dann heißt es wieder Schlager trifft auf Schlager oder einfach Deutsch. Das Ganze natürlich hier heute am Mittwoch wieder live aus dem Studio 3. Ich freue mich drauf und ich sage mal, wer kann schon dazu Nein sagen? Ich nicht, ich auch nicht. Ich freue mich auf euch gleich. Und wie gesagt, hier ist Mike Leon Grosch und wer kann schon Nein sagen?

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1: Mit Michael Daub. Wer am Steuer zum Handy greift, der muss in dieser Woche besonders aufpassen. Die Verkehrspolizei kontrolliert noch bis Sonntag verstärkt Autofahrer, die abgelenkt sind, vor allem durch das Mobiltelefon. Das gilt auf Landstraßen genauso wie im Stadtverkehr. Im Einsatz sind die Zivilpolizei sowie regionale und lokale Polizeikräfte. Zusätzlich kommen fest installierte Kameras zum Einsatz, die Handynutzung am Steuer erkennen können. Ein Unternehmen von den Kanaren baut in Angola eine Fabrik mit. Berlysis Industries hat die modulare Elektrolyseanlage für das Werk von Kalombolo Quimica in Baia Farta entworfen. Gefertigt und in Betrieb genommen wurde sie in der Freihandelszone von Santa Cruz de Tenerife. Angola, das Natronlauge bisher komplett importieren musste, kann sie nun selbst herstellen. Das Werk wurde Mitte September eingeweiht. Das Wasser an Tenerifas Stränden ist größtenteils sauber. Das Gesundheitsamt der Kanaren hat in den ersten 9 Monaten des Jahres rund 890 Wasserproben an über 60 Messpunkten in 50 Badezonen genommen. 99% der Badezonen gelten als zum Baden geeignet. Bei den über 1780 mikrobiologischen Untersuchungen fanden sich in 99% keine Verunreinigungen durch Darmkeime. Soweit die Meldungen.
2: Ja, und ich sage herzlich willkommen hier bei Radio Primavera, Gran Canaria. Wieder heißt es Schlager trifft auf Schlager. Oder einfach Deutsch. Heute ist Mittwoch, der 7. Oktober 2026. Wir schauen das mal aufs Wetter. Aktuelle Wetterlage. Gran Canaria Pleiding lässt der Süden von Gran Canaria.

Ja, wir haben zurzeit eine Temperatur von 26 Grad, gefühlte 30 Grad. Der UV-Index, der steht auf der Stufe 4,4, also auf der Mittelstufe. Ein wenig Wind aus nordöstlicher Richtung mit 15 Stundenkilometer, Luftfeuchtigkeit aktuell bei 65%. Ja, und wie mein lieber Kollege Stefan Bolt heute Morgen schon so richtig erkannt hat, wenn ich so aus meinem Studiofenster schaue, muss ich sagen, bedeckte Wolken, ein bedeckter Himmel, wir haben kaum Sonne, nein. Eine geschlossene Wolkendecke und ich würde sagen, in den Bergen, über den Bergen wird es etwas regnen. So viel zu den Wetterdaten Gran Canaria, Playding List, der Süden von Gran Canaria. Ich sage noch einmal herzlich willkommen zu meiner Sendung Schlager trifft auf Schlager oder einfach Deutsch. Das Ganze wie immer natürlich hier live aus dem Studio 3. Am Mikrofon für euch der Jürgen und ich sage schön, dass ihr dabei seid. Und was haben wir sonst auf dem Programm? Natürlich wieder das Neueste vom Neuesten weltweit und natürlich vorne über die Kanarischen Inseln und jede Menge guten Schlager, wirklich guten Schlager, alten Schlager, neuen Schlager, alles dabei, alles vom Allerfeinsten. Wie sagt der Kollege wieder, vom Besten das Besten. Und ich würde sagen, Jürgen, wir starten auch direkt durch. Hier ist nämlich Anita Hoffmann und die sagt voll auf Schlager. Also starten wir direkt durch mit voll auf Schlager.

0: Ja, ich hoffe, ihr steht auch voll auf Schlager. Ich stehe voll auf Schlager, ja.
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0: Das Neueste vom Neuesten. Hier ist Peter Maffay und Johannes Oerding. Ein Leben lang ist nicht lang genug.

Ein Leben lang ist nicht lang. Peter Maffay und Johannes Oerding. So, Verfahren gegen Frankie G. Und zwar die Staatsanwaltschaft fordert nämlich für den oder gegen den Rapper Frankie G 17 Jahre Haft, ja, weil er nämlich laut Anklage wiederholt sexuelle Handlungen mit einer 14-Jährigen hatte und diese teilweise sogar filmte. Man sagt, zusätzlich werden 4.800 Euro Geldstrafe, 30.000 Euro Entschädigung, ein langjähriges Kontaktverbot und ein 10-jähriges Arbeitsverbot mit den Jährigen gefordert. Ja, die endgültige Entscheidung trifft natürlich das Provinzialgericht von Las Palmas. Und da kann man nur sagen, dein Schrei nach Liebe. Hier ist Bernhard Brink.

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Ja, genau, jeder Schnitt ein Hit. Wir sind immer noch in der ersten Stunde hier. Schlager trifft auf Schlager oder einfach Deutsch. Jeden Mittwoch 2 Stunden die besten deutschen Hits hier. Operation Inkubus. Anklage drohen zum Beispiel jetzt hohe Strafen, heißt das. Denn die beiden Hauptverdächtigen, Gino und José Luis, drohen nach dem aktuellen Ermittlungsstand theoretisch, muss man sagen, theoretisch Haftstrafen von bis zu 48 bzw. knapp 73 Jahren. Ja, Wahnsinn, ne? Denn immer werden nämlich unter anderem sexuellen Straftaten gegen Minderjährige, Kinderprostitution und Drogenhandel wird den beiden vorgeworfen. Ja, die genannten Strafen sind bisher nur mögliche Strafen, wie gesagt, und keine Urteile. Denn nach Abschluss der Ermittlungen wird jetzt die Staatsanwaltschaft Anklage erheben und anschließend entscheidet nämlich das Provinzgericht hier bei uns in Las Palmas über den Prozess und die tatsächlichen Strafen. Und ich sage einfach mal, hier ist Wind und lass die Sonne in dein Herz.

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Und hier haben wir einen kleinen Hitmix mit Anthony Ross und Beatrice Egli, Florian Silbereisen, die Schlager-Champions

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2: Ja, nächste Woche ist es soweit. Nächste Woche ist er hier bei uns auf Gran Canaria. Guido Westermann in der Cita und in der La Sandia live zu erleben. Also verpasst es nicht. Seid früh genug da. Wie gesagt, ich werde euch nächste Woche noch ein paar Mal darauf hinweisen. Und ich weise euch jetzt mal auf den nächsten Musikwunsch hin und sage ganz, ganz liebe Grüße rüber in die Schweiz. Ja, man kann uns ja weltweit hören übers Internet. Gott sei Dank. Früher war das nicht so. Ich meine, vor 30 Jahren, dass ich dann mal angefangen habe, hier Moderation zu machen in meinem eigenen Sender, aber auch mein eigenes Studio. Da war das noch nicht ganz so weit mit dem Internet und so weiter und so fort. Aber mittlerweile ist das so. Und lieber René, was hast du gesagt? Aber dich gibt's nur einmal. Ja, für mich gibt's auch nur einmal. Das stimmt. So, zwei Fliegen mit einer Klappe. Simino Rossi. Für die Dagi. Aber dich gibt's nur einmal für den René.

aber dich gibt's nur einmal für mich, Simino Rossi. So, seit langer Zeit ist er mal wieder dabei. Ich freue mich drauf, dass der Heinz auch mal wieder dabei zugeschaltet hat. Und was soll ich einfach sagen? Verdammt, ich liebe euch alle, ja. Ach so, Matthias Reim. Verdammt, ich liebe dich.

Ja, ich will euch nicht verlieren. Verdammt, ich lieb euch alle. So, mittlerweile 15 Uhr und genau 41 Minuten. Wir sind immer noch in der ersten Stunde. Schlager, Triptoff, Schlager oder einfach Deutsch. Wie immer gesagt, hier live aus dem Studio 3. Und ich finde es schön, dass ihr noch dabei seid. So, 84.000 junge Menschen wählen jetzt erstmal bei den Parlamentswahlen. Und zwar sagt man, rund 84.000 junge Menschen auf den Kanarischen Inseln dürfen am 29. November erstmal an einer Parlamentswahl teilnehmen. Ja, insgesamt umfasst das Wahlergebnis hier rund 1,8 Millionen Menschen und darunter etwa 190.000 im Ausland lebende Wähler. Ja, und die Kanarischen Inseln stellen weiterhin 15 Abgeordnete für den spanischen Kongress. Der Wahlkampf beginnt am 13. November und ist gekommen. Sing einfach mit uns hier.

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2: Ja, und der Morgen schon wieder Donnerstag ist, kurz vorm Wochenende ist er natürlich wieder morgen live auf Sendung mit der Morning Show von 9 bis 11, mein lieber Kollege Dirk Koplin. Und ich sage mal, denn ich vermisse deine Küsse. Ich meine jetzt nicht den Dirk, nein, nicht falsch verstehen.

denn ich vermisse deine Küsse. Seit Wochen werden im Bereich von Telde an der GC1 da Fahrzeuge zum Verkauf angeboten, direkt an einer der Hauptverkehrsstraßen. Ja, der Automobilsektor sieht diese Preise jedoch kritisch oder diese Praxis, denn der Braucher- oder Branchenverband der Autohändler auf den Kanaren Auto Aconac fordert nämlich Einschreiten der Behörden angesichts dieser Fahrzeuge. Warum, wieso, weshalb? Man möchte kein Auto an der Straße mit Verkaufsschildern. Daher der Einspruch, was für ein Schwachsinn. So, ich komme direkt zum nächsten Musikwunsch und hier sage ich mal ganz liebe Grüße rüber nach Berlin und das perfekte Chaos, ja.

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Du bist wunderschön. Und ich sage herzlich willkommen hier bei Radio Primavera Gran Canaria, heute am Mittwoch, den 7. Oktober 2026.

0: Wir sind aktuell in der zweiten Stunde Schlager trifft auf Schlager oder einfach Deutsch. Der Blick zur 16 Uhr und genau 3 Minuten und wir schauen mal aufs Wetter drauf. Aktuelle Wetterlage Gran Canaria, Playa de Ingles, der Süden von Gran Canaria. Wir haben zurzeit eine Temperatur von 27 Grad. Der UV-Index entsteht immer auf der Stufe 3, hier auf der Mittelstufe ein wenig Wind aus nordöstlicher Richtung mit 14 Stundenkilometer. Luftfeuchtigkeit hat zugenommen auf 64%. Ja, und ich schaue mal so aus meinem Studiofenster raus, muss sagen, was sehe ich da? Ein wenig Sonne, ja, ein paar Sonnenstrahlen sind da. So ein Sonne-Wolken-Mix heute, es wird ein blauer Himmel, weiße Wolken und über den Bergen am Regen, ja, alles vorhanden heute hier. So viel zu den Wetterdaten, Gran Canaria, Playa de Ingles, der Süden von Gran Canaria. Ei, Madre Mia, Madre Mia. Was soll ich sagen? Auch in der zweiten Stunde natürlich das Neueste vom Neuesten weltweit. Und natürlich vorne und über die Kanarischen Inseln. Jede Menge gute Musik. Die beste Musik hier bei Radio Primavera, Gran Canaria. Und den besten Schlager. Da steige ich mir direkt mit ein hier. Und das ist sowas von geil hier. Und dann lege ich einfach mal Schlager auf. Hier ist er, Mickey Krause und Team Toupé.
1: Dann leg ich Schlager.

0: Dann lege ich wieder Schlager auf, wie geil.
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0: Was soll ich sagen? Madre mia, Nick P.

Bea und oh Madre Mia. Ich habe gestern schon darüber berichtet und kriege jetzt gerade ein Update rein, und zwar eine 6-monatige Freiheitsstrafe, deren Vollstreckung zur Bewährung ausgesetzt wird, sofern er nicht erneut straffällig wird. Eine Geldstrafe von 1.440 Euro sowie die Übernahme der Kosten für die Löscharbeiten. Auf dieses Urteil hatte sich GMM eingelassen jetzt. Ja, der Mann, wie gesagt, hatte am 1. Dezember 2022 in der Schlucht Barranco de la Fortaleza in San Bartolomé de Tirajana unerlaubt Schilf verbrannt und damit einen Waldbrand ausgelöst, dessen vollständige Löschung mehr als 30 Stunden in Anspruch nahm. Ja, gefordert war von der Anklageschrift, wurde jetzt zurückgewiesen, die nämlich ursprünglich 11 Monate Haft und eine Geldstrafe von 6.600 Euro vorgesehen hatte. Und ich sag ein Mädchen für immer. Ja, meine...

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2: Hola, hola, ihr seid genau richtig. Hier ist euer Michael Larsen und ihr hört Radio Primavera Gran Canaria. Ich schicke liebe Grüße auf die Insel mit meinem Song Das Land, die Zeit, der Ort und wünsche viel Spaß im weiteren Programm.

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1: Ja, das Land, die Zeit, der Ort. Ein super schöner Song, muss ich sagen, von Michael. So, Einspruch wurde abgelehnt, und zwar der Senat des Obersten Gerichtshofs hat die Beschwerde des Cabildo de Teneriffa bezüglich eines der vier Teilprojekte des geplanten Motorsportzentrums Circo del Motor als unzulässig verworfen und die Umweltverträglichkeitsprüfung DIA für erloschen erklärt. Ja, denn wie die Organisation ATAN am gestrigen Dienstag mitteilte, rückt der Gerichtshof in seinem Beschluss vom 30. September die mangelnde Begründung sowie das Fehlen eines für eine Beschwerde erforderlichen besonderen Interesses. Ja, außerdem soll die Inselverwaltung jetzt natürlich auch noch die Verfahrenskosten übernehmen. Ein Wahnsinn. Ja, ich habe das Bild vor mir hier. Das ist die Rennstrecke hier. Ich weiß nicht, ob der Formel 1 ausgetragen wird. Auch keine Ahnung. Ich bleibe auf jeden Fall am Ball und sage, Baby, du und ich, ne?

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2: Die deutsche U21 fährt zur Europameisterschaft. Im Qualifikationsendspiel gewann die Mannschaft von Trainer Antonio Di Salvo in Bielefeld 2:0 gegen Georgien. Beide Tore schoss der Stuttgarter Zenan Pejinovic. Damit ist das Team bei der EM 2027 in Albanien und Serbien dabei und vermeidet den Umweg über die Playoffs. Rund 20.000 Zuschauer sorgten für die größte Kulisse seit über 20 Jahren. Der U21-Torrekord von Pierre Littbarski, der bleibt vorerst bestehen. Nicolo Tresoldi, der im Spiel gegen Georgien als Kapitän auflief, blieb diesmal ohne Treffer und steht bei 16 Toren. Littbarski hält bei 18. Tresoldi will bei der U21-EM im Sommer auf jeden Fall spielen. Dort werden auch die Olympiatickets für Los Angeles 2028 vergeben. Der Rekord ist also noch in Reichweite. Und Lionel Messi hat in Buenos Aires sein letztes Länderspiel für Argentinien bestritten. Die Mannschaft gewann 3:0 gegen Benin und Messi erzielt noch einmal ein Tor. Nach 21 Jahren und 208 Länderspielen verabschiedet er sich aus der Nationalmannschaft. Das war's vom Sport.
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4: Wir schauen aber erstmal zur Uhr. Wir haben es mittlerweile 16 Uhr und genau 33 Minuten. Wir sind in der zweiten Stunde. Schlager trifft auf Schlager oder einfach Deutsch. Das Ganze natürlich hier live aus dem Studio 3. Immer noch am Mikrofon für euch, der Jürgen. Und ich sage schön, dass ihr dabei seid. Und was für eine geile Zeit.

Ja, die geile Zeit kommt bald wieder, sagt Harald. Genau, ist ja nicht mehr lange, dann freue ich mich schon wieder drauf, wenn ihr hier auf der Insel seid und natürlich beide hier als Co-Moderatoren bei mir im Studio sitzt.

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3: Ja, und morgen ab 17 Uhr ist er wieder hier live im Studio von 17 bis 19 Uhr. Morgen am Donnerstag natürlich wieder mit der Musikwunschbox. Das heißt, ihr wünscht, ich spiele. Und die größte Sünde, ja, ist das Radio.

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2: Also nicht vergessen, einschalten. Morgen früh ab 9 Uhr ist er wieder live aus seinem Studio zu hören. Der liebe Kollege Dirk Koplin mit der Morning Show. Und hier mein absoluter persönlicher Musikwunsch für heute. Ich sage, Baby, du bist nicht allein.

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Es ist genau 16 Uhr und 55 Minuten. Ja, das waren schon wieder 2 Stunden Schlager trifft auf Schlager oder einfach Deutsch. Heute am 7. Oktober 2026. Auf diesem Wege möchte ich noch schnell einen Geburtstagsgruß loswerden. Der Oliver aus der Dursäcke hat heute Geburtstag. Alles Liebe, alles Gute, mein Freund. So, wir hatten Sonnenaufgang heute Morgen hier um 7.58 Uhr. Untergehen wird die Sonne um 19.41 Uhr. Wer schwimmen gehen möchte, wir haben ablaufendes Wasser an den Stränden von Playa de Ingles und Umgebung. Wasserniedrigstand wird sein gegen 18.10 Uhr, das heißt ab 18.10 Uhr dann anlaufendes Wasser. Schauen wir schnell auf die Temperatur, immer noch 27 Grad, Luftfeuchtigkeit 64%. Ich bedanke mich fürs Zuhören, bedanke mich fürs Einschalten und wünsche euch noch allen einen schönen Abend, einen geruhsamen Abend. Nicht vergessen, morgen früh geht es direkt weiter um 9 Uhr mit der Morning Show und meinem lieben Kollegen Dirk Koplin. Meine Wenigkeit morgen Abend wieder zur gewohnten Zeit, wenn das heißt leicht und locker in den Donnerstagabend. Und mit diesem Song hier, wir lieben, will, muss fühlen, verabschiede ich mich. Bis morgen, sage tschüss, bis morgen, euer Jürgen Korte.

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1: Mit Michael Daub. Wer am Steuer zum Handy greift, der muss in dieser Woche besonders aufpassen. Die Verkehrspolizei kontrolliert noch bis Sonntag verstärkt Autofahrer, die abgelenkt sind, vor allem durch das Mobiltelefon. Das gilt auf Landstraßen genauso wie im Stadtverkehr. Im Einsatz sind die Zivilpolizei sowie regionale und lokale Polizeikräfte. Zusätzlich kommen fest installierte Kameras zum Einsatz, die Handynutzung am Steuer erkennen können. Ein Unternehmen von den Kanaren baut in Angola eine Fabrik mit. Berlysis Industries hat die modulare Elektrolyseanlage für das Werk von Kalombolo Quimica in Baia Farta entworfen. Gefertigt und in Betrieb genommen wurde sie in der Freihandelszone von Santa Cruz de Tenerife. Angola, das Natronlauge bisher komplett importieren musste, kann sie nun selbst herstellen. Das Werk wurde Mitte September eingeweiht. Das Wasser an Teneriffas Stränden ist größtenteils sauber. Das Gesundheitsamt der Kanaren hat in den ersten 9 Monaten des Jahres rund 890 Wasserproben an über 60 Messpunkten in 50 Badezonen genommen. 99% der Badezonen gelten als zum Baden geeignet. Bei den über 1780 mikrobiologischen Untersuchungen fanden sich in 99% keine Verunreinigungen durch Darmkeime. Soweit die Meldungen.
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0: Und jetzt das Wetter. Auf Gran Canaria heute sonnig, Temperaturen bis 23 Grad, 19 Grad dann in der kommenden Nacht. Der Donnerstag wird auch nochmal sonnig mit Wolken, 23 Grad.
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5: Mit Michael Daub. Wer im Netz die Identität anderer missbraucht oder ungefragt in der Sauna filmt, der muss künftig mit Haft rechnen. Das Bundeskabinett hat einen Gesetzentwurf gegen digitale Gewalt beschlossen. Deepfake-Pornos und Fake-Accounts im Namen anderer sollen bis zu 3 Jahre Haft bringen. Opfer sollen erfahren können, wer hinter anonymen Accounts steckt. Der Entwurf muss noch durch den Bundestag. Der Tankrabatt kommt nur zum Teil an der Zapfsäule an, das hat das IFO-Institut ermittelt. Von den 17 Cent Steuersenkung pro Liter wurden im Schnitt nur 15 Cent weitergegeben. Am ersten Tag, vergangenen Donnerstag, war es noch der volle Betrag, am Wochenende deutlich weniger. Entsprechend wurde die 2-Euro-Marke pro Liter zuletzt seltener unterschritten als in der Woche davor. Sachsen-Anhalts neuer Landtagspräsident Tobias Rausch von der AfD geht davon aus, dass ihn auch CDU-Abgeordnete gewählt haben. Das sagte er dem Portal News. Bei seiner Wahl gab es 4 Ja-Stimmen mehr als AfD und BSW zusammen. Abgeordnete haben. Rausch zufolge soll das auch im Dezember helfen, wenn AfD-Kandidat Siegmund Ministerpräsident werden will. Gute Nachrichten kommen aus der deutschen Elektroindustrie. Im August hat die Branche 17% mehr Aufträge bekommen. Ein Sprecher des Branchenverbandes sagte der Augsburger Allgemeinen, Grund sei der weltweite KI-Boom, denn bei Rechenzentren komme fast alles aus der Elektrobranche. Das IFO-Institut rechnet damit, dass der Stellenabbau nun gestoppt wird. Bleibt die Lage gut, könnten sogar neue Jobs entstehen. Im Hafen von Thessaloniki in Griechenland sind bei Untersuchungen des Meeresbodens hunderte Granaten und andere Geschosse aus dem Zweiten Weltkrieg entdeckt worden. Darunter sind rund 80 Bomben mit jeweils über 50 Kilo Gewicht. Wahrscheinlich haben deutsche Truppen die Munition 1944 bei ihrem Rückzug ins Meer geworfen. Vor dem geplanten Ausbau des Hafens muss der Meeresboden nun geräumt werden.
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1: Mit Michael Daub. Wer am Steuer zum Handy greift, der muss in dieser Woche besonders aufpassen. Die Verkehrspolizei kontrolliert noch bis Sonntag verstärkt Autofahrer, die abgelenkt sind, vor allem durch das Mobiltelefon. Das gilt auf Landstraßen genauso wie im Stadtverkehr. Im Einsatz sind die Zivilpolizei sowie regionale und lokale Polizeikräfte. Zusätzlich kommen fest installierte Kameras zum Einsatz, die Handynutzung am Steuer erkennen können. Ein Unternehmen von den Kanaren baut in Angola eine Fabrik mit. Berlysis Industries hat die modulare Elektrolyseanlage für das Werk von Kalombolo Quimica in Baia Farta entworfen. Gefertigt und in Betrieb genommen wurde sie in der Freihandelszone von Santa Cruz de Tenerife. Angola, das Natronlauge bisher komplett importieren musste, kann sie nun selbst herstellen. Das Werk wurde Mitte September eingeweiht. Das Wasser an Tenerifas Stränden ist größtenteils sauber. Das Gesundheitsamt der Kanaren hat in den ersten 9 Monaten des Jahres rund 890 Wasserproben an über 60 Messpunkten in 50 Badezonen genommen. 99% der Badezonen gelten als zum Baden geeignet. Bei den über 1780 mikrobiologischen Untersuchungen fanden sich in 99% keine Verunreinigungen durch Darmkeime. Soweit die Meldungen.
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1: Auf Gran Canaria heute sonnig, Temperaturen bis 23 Grad, 19 Grad dann in der kommenden Nacht. Der Donnerstag wird auch nochmal sonnig mit Wolken, 23 Grad.
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3: Mit Michael Daub. Wer im Netz die Identität anderer missbraucht oder ungefragt in der Sauna filmt, der muss künftig mit Haft rechnen. Das Bundeskabinett hat einen Gesetzentwurf gegen digitale Gewalt beschlossen. Deepfake-Pornos und Fake-Accounts im Namen anderer sollen bis zu 3 Jahre Haft bringen. Opfer sollen erfahren können, wer hinter anonymen Accounts steckt. Der Entwurf muss noch durch den Bundestag. Der Tankrabatt kommt nur zum Teil an der Zapfsäule an, das hat das IFO-Institut ermittelt. Von den 17 Cent Steuersenkung pro Liter wurden im Schnitt nur 15 Cent weitergegeben. Am ersten Tag, vergangenen Donnerstag, war es noch der volle Betrag, am Wochenende deutlich weniger. Entsprechend wurde die 2-Euro-Marke pro Liter zuletzt seltener unterschritten als in der Woche davor. Sachsen-Anhalts neuer Landtagspräsident Tobias Rausch von der AfD geht davon aus, dass ihn auch CDU-Abgeordnete gewählt haben. Das sagte er dem Portal News. Bei seiner Wahl gab es 4 Ja-Stimmen mehr als AfD und BSW zusammen. Abgeordnete haben. Rausch zufolge soll das auch im Dezember helfen, wenn AfD-Kandidat Siegmund Ministerpräsident werden will. Gute Nachrichten kommen aus der deutschen Elektroindustrie. Im August hat die Branche 17% mehr Aufträge bekommen. Ein Sprecher des Branchenverbandes sagte der Augsburger Allgemeinen, Grund sei der weltweite KI-Boom, denn bei Rechenzentren komme fast alles aus der Elektrobranche. Das IFO-Institut rechnet damit, dass der Stellenabbau nun gestoppt wird. Bleibt die Lage gut, könnten sogar neue Jobs entstehen. Im Hafen von Thessaloniki in Griechenland sind bei Untersuchungen des Meeresbodens hunderte Granaten und andere Geschosse aus dem Zweiten Weltkrieg entdeckt worden. Darunter sind rund 80 Bomben mit jeweils über 50 Kilo Gewicht. Wahrscheinlich haben deutsche Truppen die Munition 1944 bei ihrem Rückzug ins Meer geworfen. Vor dem geplanten Ausbau des Hafens muss der Meeresboden nun geräumt werden. Soweit die Meldung.
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3: Noch ein paar Börsendaten zum Feierabend. Der DAX bei rund 25.110 Punkten. Immer noch leicht im Minus im Vergleich zum Vortagesschlusswert. Der Euro verliert auch leicht und liegt jetzt unter der Marke von 1 US-Dollar und 12 Cent. Die europäische Gemeinschaftswährung seit Tagen immer wieder leicht im Minus. Der Goldpreis gibt auch nach und liegt jetzt noch bei 4.111 US-Dollar für die Feinunze. Auch der Ölpreis fällt jetzt unter die Marke von 89 US-Dollar pro Barrel. Schauen wir noch rein in die Charts. Vorne Continental, Brenntag und Hochtief. Am Ende stehen Rheinmetall, Deutsche Telekom und MTU Aero. Schönen Feierabend.
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1: Mit Michael Daub. Wer am Steuer zum Handy greift, der muss in dieser Woche besonders aufpassen. Die Verkehrspolizei kontrolliert noch bis Sonntag verstärkt Autofahrer, die abgelenkt sind, vor allem durch das Mobiltelefon. Das gilt auf Landstraßen genauso wie im Stadtverkehr. Im Einsatz sind die Zivilpolizei sowie regionale und lokale Polizeikräfte. Zusätzlich kommen fest installierte Kameras zum Einsatz, die Handynutzung am Steuer erkennen können. Ein Unternehmen von den Kanaren baut in Angola eine Fabrik mit. Verlysis Industries hat die modulare Elektrolyseanlage für das Werk von Kalombolo Quimica in Baia Farta entworfen. Gefertigt und in Betrieb genommen wurde sie in der Freihandelszone von Santa Cruz de Tenerife. Angola, das Natronlauge bisher komplett importieren musste, kann sie nun selbst herstellen. Das Werk wurde Mitte September eingeweiht. Das Wasser an Teneriffas Stränden ist größtenteils sauber. Das Gesundheitsamt der Kanaren hat in den ersten 9 Monaten des Jahres rund 890 Wasserproben an über 60 Messpunkten in 50 Badezonen genommen. 99% der Badezonen gelten als zum Baden geeignet. Bei den über 1780 mikrobiologischen Untersuchungen fanden sich in 99% keine Verunreinigungen durch Darmkeime. Soweit die Meldungen.
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1: Auf Gran Canaria heute sonnig, Temperaturen bis 23 Grad, 19 Grad dann in der kommenden Nacht. Der Donnerstag wird auch nochmal sonnig mit Wolken, 23 Grad.
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5: Mit Michael Daub. Die Mehrheit der Deutschen hält Friedrich Merz Kanzlerschaft für gescheitert. In einer Spiegel-Umfrage sagten das rund 2/3 der Befragten. In Ostdeutschland fällt das Urteil noch härter aus, dort sind es 80%. Eine Zukunft als Kanzler sehen viele für Merz nicht. Einen klaren Nachfolger in der Union haben die Befragten allerdings nicht im Blick. Deepfake-Pornos, Cyberstalking und Identitätsmissbrauch sollen künftig strafbar sein. Das Bundeskabinett hat dazu einen Gesetzentwurf gegen digitale Gewalt beschlossen. Strafbar werden soll auch andere heimlich in der Sauna zu fotografieren. Außerdem sollen Betroffene leichter erfahren können, wer hinter den Taten steckt. Der Chemie-Nobelpreis geht an den Franzosen Henri Kangan und den Japaner Kenzo Suai. Das teilte die Königlich-Schwedische Akademie der Wissenschaften mit. Die beiden haben Effekte entdeckt, die für die Herstellung von Arzneimitteln wichtig sind. Gestern war bereits der Physikpreis an einen belgisch-amerikanischen Forscher gegangen, am Montag der Medizinpreis an zwei Deutsche und einen US-Amerikaner. Fast jede zweite Frau in Deutschland macht sich große Sorgen um die Rente. Bei den Männern ist es laut einer Finanztipp-Umfrage nur gut jeder Dritte. Vielen Frauen fehlt das Geld zum Vorsorgen. Mehr als jeder Vierten bleiben höchstens 50 Euro im Monat. Am unsichersten fühlen sich Frauen zwischen 18 und 29 Jahren.
6: Soweit. 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
1: Mit Michael Daub. Wer am Steuer zum Handy greift, der muss in dieser Woche besonders aufpassen. Die Verkehrspolizei kontrolliert noch bis Sonntag verstärkt Autofahrer, die abgelenkt sind, vor allem durch das Mobiltelefon. Das gilt auf Landstraßen genauso wie im Stadtverkehr. Im Einsatz sind die Zivilpolizei sowie regionale und lokale Polizeikräfte. Zusätzlich kommen fest installierte Kameras zum Einsatz, die Handynutzung am Steuer erkennen können. Ein Unternehmen von den Kanaren baut in Angola eine Fabrik mit. Berlysis Industries hat die modulare Elektrolyseanlage für das Werk von Kalombolo Quimica in Baia Farta entworfen. Gefertigt und in Betrieb genommen wurde sie in der Freihandelszone von Santa Cruz de Tenerife. Angola, das Natronlauge bisher komplett importieren musste, kann sie nun selbst herstellen. Das Werk wurde Mitte September eingeweiht. Das Wasser an Teneriffas Stränden ist größtenteils sauber. Das Gesundheitsamt der Kanaren hat in den ersten 9 Monaten des Jahres rund 890 Wasserproben an über 60 Messpunkten in 50 Badezonen genommen. 99% der Badezonen gelten als zum Baden geeignet. Bei den über 1780 mikrobiologischen Untersuchungen fanden sich in 99% keine Verunreinigungen durch Darmkeime. Soweit die Meldungen.
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1: Auf Gran Canaria heute sonnig, Temperaturen bis 23 Grad, 19 Grad dann in der kommenden Nacht. Der Donnerstag wird auch nochmal sonnig mit Wolken, 23 Grad.
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3: Mit Michael Daub. Die Mehrheit der Deutschen hält Friedrich Merz Kanzlerschaft für gescheitert. In einer Spiegel-Umfrage sagten das rund 2/3 der Befragten. In Ostdeutschland fällt das Urteil noch härter aus, dort sind es 80%. Eine Zukunft als Kanzler sehen viele für Merz nicht. Einen klaren Nachfolger in der Union haben die Befragten allerdings nicht im Blick. Deepfake-Pornos, Cyberstalking und Identitätsmissbrauch sollen künftig strafbar sein. Das Bundeskabinett hat dazu einen Gesetzentwurf gegen digitale Gewalt beschlossen. Strafbar werden soll auch andere heimlich in der Sauna zu fotografieren. Außerdem sollen Betroffene leichter erfahren können, wer hinter den Taten steckt. Der Chemie-Nobelpreis geht an den Franzosen Henri Kangan und den Japaner Kenzo Suai. Das teilte die Königlich-Schwedische Akademie der Wissenschaften mit. Die beiden haben Effekte entdeckt, die für die Herstellung von Arzneimitteln wichtig sind. Gestern war bereits der Physikpreis an einen belgisch-amerikanischen Forscher gegangen, am Montag der Medizinpreis an 2 Deutsche und einen US-Amerikaner. Fast jede zweite Frau in Deutschland macht sich große Sorgen um die Rente. Bei den Männern ist es laut einer Finanztipp-Umfrage nur gut jeder Dritte. Vielen Frauen fehlt das Geld zum Vorsorgen. Mehr als jeder Vierten bleiben höchstens 50 Euro im Monat. Am unsichersten fühlen sich Frauen zwischen 18 und 29 Jahren. Soweit.
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3: Die deutsche U21 fährt zur Europameisterschaft. Im Qualifikationsendspiel gewann die Mannschaft von Trainer Antonio Di Salvo in Bielefeld 2:0 gegen Georgien. Beide Tore schoss der Stuttgarter Zenan Pečinović. Damit ist das Team bei der EM 2027 in Albanien und Serbien dabei und vermeidet den Umweg über die Playoffs. Rund 20.000 Zuschauer sorgten für die größte Kulisse seit über 20 Jahren. Der U21-Torrekord von Pierre Littbarski, der bleibt vorerst bestehen. Nicolo Tresoldi, der im Spiel gegen Georgien als Kapitän auflief, blieb diesmal ohne Treffer und steht bei 16 Toren. Littbarski hält bei 18. Tresoldi will bei der U21-EM im Sommer auf jeden Fall spielen. Dort werden auch die Olympiatickets für Los Angeles 2028 vergeben. Der Rekord ist also noch in Reichweite. Und Lionel Messi hat in Buenos Aires sein letztes Länderspiel für Argentinien bestritten. Die Mannschaft gewann 3:0 gegen Benin und Messi erzielt noch einmal ein Tor. Nach 21 Jahren und 208 Länderspielen verabschiedet er sich aus der Nationalmannschaft. Das war's vom Sport.
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Oder sogar in der kleinen Kneipe in unserer Straße. Ich werde immer wieder zu dir zurückkommen. 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